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1: Ich bin Moritz Einzel. Deutschland bekommt keinen Sitz im UN-Sicherheitsrat. Die Bundesrepublik hatte sich um eine Stimme in dem Gremium in den kommenden beiden Jahren beworben, bekam in der Generalversammlung der Vereinten Nationen aber deutlich nicht die notwendige Mehrheit. Bundesaußenminister Wadephul sprach von einer herben Niederlage.
2: Für diese Bundesregierung und auch für mich selbst kann ich jedoch sagen, wir haben bis zur allerletzten Minute gekämpft. Wir haben alles gegeben.
1: Plätze im Sicherheitsrat bekamen stattdessen Österreich und Portugal. Mit einem Pfingstbrief hatte CSU-Vize Weber Forsch eine Neuausrichtung der Partei gefordert. Beobachter sagten sofort, da versucht einer am Stuhl von Bayerns Ministerpräsident und CSU-Chef Söder zu sägen. Diesen Eindruck hat Weber jetzt in der ARD-Sendung Maischberger zu zerstreuen versucht.
3: Es gibt in der CSU derzeit keine Führungsdiskussion, dass wir Markus Söder in Frage stellen. Wir wollen gemeinsam arbeiten und ich bleibe nochmal dabei. Mhm. Es muss in Deutschland möglich sein, dass wir auch in der Partei eine Debatte anstoßen über die strategische Ausrichtung, die notwendig ist.
1: Weber verwies darauf, dass die CSU bei den Kommunalwahlen in Bayern schwere Niederlagen erlitten habe. Wenn am Sonntag Bundestagswahl wäre, dann käme die Union auf 23%. Das zeigt der aktuelle ARD-Deutschland-Trend. Stärkste Kraft ist aber unverändert die AfD mit 27%. Die SPD kommt in der Umfrage auf 13%, die Grünen auf 14% und die Linke auf 10%. Das war gestern ein schwarzer Tag für einen großen Traditionsclub. In München gibt's ja nicht nur den FC Bayern, sondern auch noch den TSV 1860. Doch während die einen Meister und Pokalsieger sind, müssen die anderen jetzt zwangsweise runter in die Regionalliga Bayern, also in die vierte Liga. Wegen eines Finanzstreits mit Investor Hassan Ismaik kann der TSV 1860 die Lizenzauflagen für die dritte Fußballliga nicht erfüllen.
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13: Ich bin Moritz Einzel. Nach der deutschen Niederlage im Bemühen um einen Sitz im UN-Sicherheitsrat geht es an die Ursachenforschung. Und da hat Bundesaußenminister Wadefuhl im ARD-Interview gesagt, die späte Bewerbung sei ein Faktor gewesen, aber auch, dass einige gegen Deutschland gearbeitet hätten. Russland zum Beispiel, so Wadefuhl.
14: Die haben natürlich kein Interesse daran, dass so ein starker Unterstützer der Ukraine dabei ist, wenn man am Tisch hier im Sicherheitsrat sitzt. Das heißt, wir haben auch mit wirklich Gegenwind zu kämpfen gehabt und der war so stark, dass es am Ende nicht gereicht hat.
13: Bei der Abstimmung in der Generalversammlung der Vereinten Nationen über neue Mitglieder des Sicherheitsrats in den kommenden beiden Jahren war Deutschland klar durchgefallen. Stattdessen dürfen sich Österreich und Portugal über Sitze in dem Gremium freuen. Mathe, Deutsch, Katastrophenschutz. Die SPD will den Katastrophenschutz künftig als Unterrichtsfach an Schulen verankern. Das hat Fraktionsvize Limbacher der Rheinischen Post gesagt. Ein solches Angebot könne die Begeisterung für ehrenamtliches Engagement wecken und zugleich die Resilienz unserer Gesellschaft erhöhen. Hochtief gehört an der Börse bald zum ersten Mal dem deutschen Leitindex DAX an. Der Baukonzern verdrängt den VW-Großaktionär Porsche SE, der in den Nebenwerteindex MDAX für mittelgroße Unternehmen absteigt. Hochtief profitierte zuletzt unter anderem vom Boom bei Rechenzentren und von milliardenschweren Infrastrukturprogrammen. Der TSV 1860 München muss zwangsweise in die viertklassige Regionalliga Bayern absteigen. Das hat der Traditionsklub mitgeteilt, nachdem eine Frist abgelaufen war, bis zu der die Münchner Löwen dem DFB einen Liquiditätsnachweis hätten erbringen müssen. Hintergrund ist ein Finanzstreit mit Investor Hasan Ismaik. Dadurch erhält 1860 nun keine Lizenz für die dritte Fußballliga.
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14: Ich bin Moritz Einzel. Bis 2030 soll in Deutschland keiner mehr obdachlos sein. Zu diesem Ziel hat sich Bundesbauministerin Huberts bekannt. Die Überwindung der Obdachlosigkeit sei eine Mammutaufgabe und eine Kraftanstrengung, an der man festhalten wolle, hat die SPD-Politikerin der Rheinischen Post gesagt. In den kommenden Jahren gebe der Bund 23,5 Milliarden Euro für bezahlbaren Wohnraum an die Länder, so Huberts. Nach der deutschen Abstimmungspleite im Rennen um einen Platz im UN-Sicherheitsrat hat Bundesaußenminister Wade Pfuhl eine tiefgreifende Analyse angekündigt. In der ARD sprach er von einer herben Niederlage.
15: Für uns alle ist das eine wirkliche Enttäuschung, das muss man sagen. Daran will ich nicht vorbeireden. Aber wir bleiben in den UN aktiv. Es gibt weitere große Aufgaben in der Außenpolitik. Wir werden uns auf andere Dinge konzentrieren.
14: Statt Deutschland wurden Österreich und Portugal in der UN-Generalversammlung für 2 Jahre in den Sicherheitsrat der Vereinten Nationen gewählt. Der stellvertretende CSU-Vorsitzende Weber sieht in seiner Partei keine Führungsdebatte um CSU-Chef Söder. Man wolle gemeinsam arbeiten, hat der Europapolitiker Weber in der ARD gesagt. Weber hatte zu Pfingsten mit einem Brief an zahlreiche Mandatsträger für Aufmerksamkeit gesorgt. Darin forderte er eine Neuausrichtung der CSU. Einige hatten es schon länger vermutet, jetzt ist es offiziell, Thomas und Lisa Müller sind kein Paar mehr. Der Fußballweltmeister von 2014 und seine Ehefrau hätten sich einvernehmlich vor einiger Zeit getrennt, bestätigte der gemeinsame Medienanwalt Christian Scherz. Thomas Müller war im vergangenen Jahr vom FC Bayern München zu den Vancouver Whitecaps gewechselt. Lisa begleitete ihn nicht nach Kanada.
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15: Ich bin Moritz Einzel. Guten Morgen. Deutschland bekommt keinen Sitz im UN-Sicherheitsrat, aber was bedeutet die Abstimmungsniederlage bei den Vereinten Nationen für die Bundesregierung und Kanzler Merz? CSU-Vize Weber sagte in der ARD,
16: nee, ist keine Niederlage für Friedrich Merz. Aber zugegebenermaßen hat Deutschland in bestimmten Punkten klarere Position bezogen, beispielsweise an der Seite von Israel zu stehen.
15: Der Co-Chef der Linken, Van Aken, entgegnete, das komme dabei raus, wenn man das Völkerrecht schreddere. Er warf der Bundesregierung vor, etwa gegenüber Russland und den USA völkerrechtlich mit zweierlei Maß zu messen.
17: Diese doppelte Stimme, das kommt nicht gut. Ich glaube, es saßen heute bei den Vereinten Nationen ganz viele Länder, die haben sich gesagt, diesen Friedrich Merz, den will ich nicht im Sicherheitsrat sehen. Und ganz ehrlich, ich will ihn da auch nicht sehen.
15: Statt Deutschland waren gestern Österreich und Portugal für 2 Jahre in den UN-Sicherheitsrat gewählt worden. Mathe, Deutsch, Katastrophenschutz. Die SPD will den Katastrophenschutz künftig als Unterrichtsfach an Schulen verankern. Das hat Fraktionsvize Limbacher der Rheinischen Post gesagt. Ein solches Angebot könne auch die Begeisterung für ehrenamtliches Engagement wecken. Hochtief gehört an der Börse bald zum ersten Mal dem deutschen Leitindex DAX an. Der Baukonzern verdrängt den VW-Großaktionär Porsche SE, der in den MDAX für mittelgroße Unternehmen absteigt. Hochtief profitierte zuletzt unter anderem vom Boom bei Rechenzentren. Der TSV 1860 München muss zwangsweise in die viertklassige Regionalliga Bayern absteigen. Das hat der Traditionsklub mitgeteilt, nachdem eine Frist abgelaufen war, bis zu der die Münchner Löwen dem DFB einen Liquiditätsnachweis hätten erbringen müssen. Hintergrund ist ein Finanzstreit mit Investor Hasan Ismaik. Dadurch erhält 1860 nun keine Lizenz für die dritte Fußballliga.
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17: Ich bin Justin Hamm. Guten Morgen. Bis 2030 soll in Deutschland keiner mehr obdachlos sein. Zu diesem Ziel hat sich Bundesbauministerin Huberts bekannt. Die Überwindung der Obdachlosigkeit sei eine Mammutaufgabe und eine Kraftanstrengung, an der man festhalten wolle. Das sagte die SPD-Politikerin der Rheinischen Post. In den kommenden Jahren gebe der Bund 23,5 Milliarden Euro für bezahlbaren Wohnraum an die Länder. Nach der deutschen Abstimmungspleite im Rennen um einen Platz im UN-Sicherheitsrat hat Bundesaußenminister Wadephul von einer herben Niederlage gesprochen. Man bleibe aber in den Vereinten Nationen aktiv. Statt Deutschland wurden Österreich und Portugal in der UN-Generalversammlung für 2 Jahre in den Sicherheitsrat gewählt. Mit einem Brief zur Ausrichtung seiner Partei hatte CSU-Vize Weber ja für einigen Gesprächsstoff gesorgt. Und viele Beobachter sagen, oh, da zählt einer mit seiner Kritik Ministerpräsident Söder an. Diesen Eindruck hat Weber jetzt versucht zu zerstreuen. Moritz Einzel berichtet.
18: In der ARD-Sendung Maischberger stellte der Europapolitiker Weber klar,
19: es gibt in der CSU derzeit keine Führungsdiskussion, also Markus Söder in Frage stellen. Wir wollen gemeinsam arbeiten.
18: Derzeit keine Führungsdiskussion, aber in der Politik und gerade in der CSU ist ja viel Dynamik drin. Dynamik und Neuausrichtung hatte Weber in einem Brief an Mandatsträger zu Pfingsten gefordert. Seine Argumente fanden Anklang etwa bei der CSU-Alteminenz Theo Weigel.
17: Die Bemühungen der Ukraine um einen EU-Beitritt waren blockiert, solange Viktor Orban noch Ungarns Regierungschef war. Sein Nachfolger Peter Major gibt die Blockade jetzt auf. Er hat mit der Ukraine eine Einigung gefunden über mehr Rechte für die ungarische Minderheit in der Ukraine. Das Land darf sich jetzt Hoffnung machen, dass noch im Juni offiziell die Beitrittsverhandlungen mit der EU beginnen.
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21: Ich bin Justin Hamm. Guten Morgen. Die Internetnutzung in Deutschland sinkt immer stärker. Für diese Entwicklung nach jahrelangem Wachstum gibt es unterschiedliche Gründe. Das zeigt die Postbank Digitalstudie. Demnach verbringt jede und jeder im Schnitt 67 Stunden pro Woche im Netz, 5 Stunden weniger als im Vorjahr. Vor allem unter 40-Jährige reduzieren ihre Smartphone-Aktivität. Die häufigsten genannten Gründe: mehr Zeit mit der Familie und mit Freunden, weniger Ablenkung, mehr Konzentration und auch gesundheitliche Auswirkungen spielen bei vielen eine Rolle. Der Tankrabatt der Bundesregierung läuft Ende dieses Monats aus. Dann könnte es wieder deutlich teurer werden an der Zapfsäule. Verbraucherschützer fordern mit Blick darauf nun eine bleibende Entlastung. Die Chefin des Bundesverbands Verbraucherzentralen, Pop, sagt, es bräuchte Maßnahmen, die dauerhaft wirken und die Abhängigkeit von fossilen Energien verringern. Sie schlägt eine Senkung der Stromsteuer auch für Privathaushalte vor. Die deutsche Kandidatur für einen Sitz am mächtigsten Tisch der Weltpolitik, dem UN-Sicherheitsrat, ist gescheitert. Ein Nackenschlag für die Regierung von Kanzler Merz. Vom Koalitionspartner SPD kommen Rufe, Völkerrechtsbrüche endlich stärker zu kritisieren. Katrin Müller berichtet.
7: Merz gibt gern den Außenkanzler und hat eventuell auch darauf gehofft, im UN-Sicherheitsrat quasi auf Augenhöhe mit US-Präsident Trump oder auch Kreml-Chef Putin diskutieren zu können. Als Hauptgrund für die Wahlniederlage sehen Kritiker und die SPD den ständigen Schlingerkurs der Merz-Regierung, zum Beispiel im Gaza-Krieg und auch beim Angriff der USA und Israels auf den Iran.
21: Weihrauch, Ministrantinnen und Ministranten, Heiligenfiguren, Fahnen und jede Menge Blumen. An Fronleichnam wird es in der katholischen Kirche jedes Jahr besonders festlich. Auch heute zum Beispiel wieder bei der Seeprozession auf dem Staffelsee, den Prozessionen in München, Nürnberg und Würzburg. Und bei der Prozession in Wackersberg nahe Bad Tölz sind auch Gebirgsschützenkompanien dabei.
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18: Und das kommt heute wieder sehr wechselhaft daher. Wir haben Sonne, wir haben später auch dichte Wolken. Einzelne Schauer sind möglich. Das Ganze bei 19 bis 22 Grad. Und ach ja, den auffrischenden Südwestwind, der ist auch wieder mit von der Partie. Er will mitspielen heute an diesem Feiertag. Aktuell messen wir in Aub 16 Grad, Würzburg am Falkenhaus auch 16 Grad. Der Charivari-Wettertrend. Morgen am Freitag auch noch einzelne Schauer unterwegs Richtung Wochenende. Kommen dann wieder mehr sonnige Phasen bei uns durch und es wird weniger schauern und gewittern. Die Temperaturen, die gehen dann auch wieder Richtung 25 Grad rauf.
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19: Ich bin Justin Hamm. Guten Morgen. Deutschland bekommt keinen Sitz im UN-Sicherheitsrat. Aber was bedeutet diese Abstimmungsniederlage gestern für die Bundesregierung und Kanzler Merz? CSU-Vize Weber sagte in der ARD.
20: Nee, ist keine Niederlage für Friedrich Merz. Aber zugegebenermaßen hat Deutschland in bestimmten Punkten klarere Position bezogen, beispielsweise an der Seite von Israel zu stehen.
19: Der Co-Chef der Linken, Van Aken, entgegnete, das komme dabei raus, wenn man das Völkerrecht schreddere. Er warf der Bundesregierung vor, etwa gegenüber Russland und den USA völkerrechtlich mit zweierlei Maß zu messen.
21: Diese doppelte Stimme, das kommt nicht gut. Ich glaube, es saßen heute bei den Vereinten Nationen ganz viele Länder, die haben sich gesagt, diesen Friedrich Merz, den will ich nicht im Sicherheitsrat sehen. Und ganz ehrlich, ich will ihn da auch nicht sehen.
19: Statt Deutschland waren gestern Österreich und Portugal für 2 Jahre in den UN-Sicherheitsrat gewählt worden. Bis 2030 wollen die bayerischen Staatsforsten 500 Windräder auf den Weg bringen. Die Ausschreibungen für 4 neue Windparks sind nun abgeschlossen, heißt es. Sie sollen in Oberfranken und der Oberpfalz entstehen. Geplant sind insgesamt 17 neue Windräder, 6 alleine im oberfränkischen Lichtenfels. Die SPD will Katastrophenschutz als Schulfach einführen. Fraktionsvize Limbacher sagt, das schärfe das Bewusstsein der Schülerinnen und Schüler für Notlagen und wecke Begeisterung für ehrenamtliches Engagement. Auch Innenminister Dobrindt von der CSU hatte sich offen dafür gezeigt. Mitte Juni soll das Thema bei der Innenministerkonferenz beraten werden. Die Gewerkschaft Verdi hat neue Warnstreiks im Handel angekündigt. Betroffen sind heute und morgen Betriebe und Unternehmen im Einzel- sowie im Groß- und Außenhandel in allen Bundesländern. In Bayern, Baden-Württemberg, Hessen, NRW, Rheinland-Pfalz und dem Saarland haben die Geschäfte wegen des Feiertags Fronleichnam heute aber ohnehin zu.
18: Ja, da bringt das Streiken dann auch gar nichts. Dankeschön, alle Nachrichten aus Mainfranken natürlich für euch zum Nachlesen auf meinscharivari.de und in unserer App.
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18: Gleich 3 Minuten nach 8. Guten Morgen auf die Straßen. A3 Würzburg Richtung Nürnberg. Zwischen Kitzingen, Schwarzach und Wiesentheid eine Person auf der Autobahn, also auf dem Standstreifen. Fahrt da bitte vorsichtig. Und A7 Würzburg Richtung Fulda. Zwischen Bad Brückenau Wildflecken und Bad Brückenau Volkers. Ein defekter PKW im Baustellenbereich, rechte Spur blockiert und es liegen auch Gegenstände auf der Fahrbahn. Auch da bitte vorsichtig sein. Gute Fahrt. Staus und Blitzer, wenn ihr was entdeckt, immer her damit. Auch gerne am Feiertag 0800 30 80 700.
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18: So, jetzt machen wir es uns aber schön, oder? Es ist Feiertag, genießt ihn am besten natürlich und sehr gerne mit uns. Guten Morgen.

0: Schönen Feiertag mit uns, mit Charivari. Wir haben es gleich 8:45. Und wie viel Kaffee habt ihr heute schon getrunken? Also ich sag's euch, am Tag trinken wir 3 Tassen im Durchschnitt. Männer auch einen Ticken mehr als Frauen und Ältere mehr als Jüngere. Woher weiß ich das? Ganz einfach aus einem Kaffee-Report, erstellt unter anderem von Chibo. Wer hätte das gedacht? Julian Degler aus der Charivari-Redaktion hat seine Nase noch tiefer in diesen Kaffee-Report gesteckt. Julian, erzähl mal, wie mögen wir denn unseren Kaffee am liebsten?
1: Ja, auf dem ersten Platz steht der Filterkaffee, gefolgt vom Kaffee Crema. Dann kommen Cappuccino und Latte Macchiato. Latte Macchiato ist bei Frauen deutlich beliebter als bei Männern. Und auch das Trinkgefäß spielt übrigens eine Rolle, damit der Kaffee so richtig mundet. Für 3/4 der Befragten ist es wichtig, den Kaffee aus ihrer Lieblingstasse zu trinken. Generell achten Kaffeetrinker vor allem auf Geschmack, die Art der Kaffeebohnen, die Marke und natürlich auf einen möglichst niedrigen Preis.
0: Ja, das mit dem niedrigen Preis ist noch nicht so einfach, weil der Kaffee in letzter Zeit tatsächlich teurer geworden ist. So, jetzt müssen wir alle unseren Kaffee irgendwie machen. Da gibt es auch die verschiedensten Möglichkeiten. Welches sind denn die beliebtesten Arten, wie wir Kaffee zubereiten, Julian?
1: Ja, da halten sich die Filterkaffeemaschine und der Vollautomat inzwischen fast die Waage. 2015 kam die Filtermaschine noch auf einen viel höheren Anteil. Doch der Vollautomat gewinnt an Bedeutung. Eine Chibo-Sprecherin führt das auf den Trend zur Nutzung ganzer Bohnen, frischer Zubereitung und einen bewussteren Umgang mit dem Produkt zurück. Außerdem gibt es große regionale Unterschiede. In Ostdeutschland ist die Filterkaffeemaschine deutlich beliebter als im Süden.
0: Ah, Filterkaffee mag ich heute überhaupt nicht mehr. Entweder nehme ich diese kleinen Kapseln, für die George Clooney Werbung macht, oder ich mache mir diesen guten alten Cowboy-Kaffee. So Kaffeekrümel, ne? In eine Tasse und kochendes Wasser drauf. Da ich ohne Milch und Zucker trinke, setzt sich das dann schön ab und ich habe den Original-Kaffeegeschmack. Ja, wie auch immer ihr euren Kaffee genießt, genießt ihn mit den Klassikern unserer Zeit. Die liefern wir dazu. Hier ist jetzt einer von den Pet Shop Boys. Hier ist Charivari am Feiertag. Guten Morgen.

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10: Da, wo die Sonne scheint, kann man gerade noch schön draußen frühstücken auf der Terrasse oder auf dem Balkon. Wir haben 18 Grad im Moment in Arnstein, 17 in Würzburg am Kongresszentrum und es geht rauf auf 22 Grad. Allerdings bleibt die Sonne uns nicht den ganzen Tag erhalten. Es kommen schon immer mehr Wolken und es kann einzelne kurze Schauer geben. Es weht ein kräftiger Südwestwind. Und vielleicht ist auch noch mal ein einzelnes Gewitter dabei. Das gleiche morgen am Freitag und dann am Wochenende soll sich wieder mehr und mehr die Sonne durchsetzen und der Regen soll sich zurückziehen. Ja, bitte gerne. Die Temperaturen, da erwarten wir dann am Wochenende, also Samstag und Sonntag, auch wieder Werte um 25 Grad.
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10: Um gleich 8:30 hallo auf die Straßen A7 Würzburg Richtung Fulda. Zwischen Bad Brückenau Wildflecken und Bad Brückenau Volkers ein defekter PKW im Baustellenbereich. Rechte Spur ist gesperrt. Gute Fahrt euch. Staus und Blitzer nehmen wir gerne entgegen, wenn ihr was habt. 0800 30 80 700.
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10: Ich bin Monique Marten. Schönen Feiertag euch.

0: Schönen Feiertag mit Charivari. Guten Morgen, mein Franken.
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0: Das Weinfest in Dettelbach startet mit einem Festzug. Später sind dann die Jets auf der Bühne und sorgen für entsprechenden Party-Sound. Also das in Dettelbach beim Weinfest. Und dann gibt es Premiere heute in Lohr. Es startet nämlich das Schneewittchen-Schloss-Weinfest auf dem idyllischen Schlossplatz in Lohr. Da spielen heute Abend die Rossinis. Da gibt es auch jeden Abend Live-Musik. Und wir dürfen uns natürlich auch auf leckeren Wein freuen, Klaus Höfling.
2: Ja, wir haben praktisch natürlich sehr viele Weine aus dem Jahrgang 25 dabei und haben da im Prinzip die Klassiker natürlich, Silvaner, Müller-Thurgau, Bacchus, Rosé, Rotling. Wir haben aber auch natürlich Sachen, die nicht so alltäglich sind, wie zum Beispiel den fränkischen Rieslaner oder auch den blauen Silvaner. Das sind ja jetzt Sachen, die man nicht jeden Tag auf jeden Weinkarten findet.
0: Das stimmt. Und den blauen Silvaner?

Mag ich auch sehr gerne. Ihr könnt auch nach Northeim in den Landkreis Kitzingen heute. Sehr idyllisch wird's da mit der Serenade an der Fähre. Direkt am Altmain könnt ihr ganz viele verschiedene Musikgruppen genießen und denen lauschen. Vielleicht habt ihr aber auch Lust auf Theater. Da empfehlen wir euch das Schambinski in Würzburg. Da seht ihr in den Kammerspielen in der Valentin-Becker-Straße die Komödie Abschiedsdinner. Es geht um eine Freundschaft, die aber eigentlich eingeschlafen ist. Und man will sich mit diesem Freund gar nicht mehr treffen. Aber einmal trifft man sich jetzt noch mit ihm, um ihm zu sagen, du, das war's. Das ist jetzt quasi ein Kündigungsgespräch unserer Freundschaft. Das birgt natürlich ganz viel Zündstoff in sich und auch viele komische Momente, die ihr erleben könnt heute in der Komödie Abschiedsdinner im Theater Schambinski in Würzburg. Was auch immer ihr unternehmt, viel Spaß. Weitere Tipps gibt's natürlich auch nochmal zum Nachlesen bei uns online auf meinscharivari.de.

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16: Es ist heute wieder so ein Mix. Nichts Ganzes, nichts Halbes. Oder wir kriegen von jedem etwas, so kann man es auch ausdrücken. Also wir haben Sonne, wir haben dicke, fette Wolken, wir haben Schauer, wir haben vielleicht auch ein kurzes Gewitter und wir haben einen Südwestwind. Das Ganze bei maximal 22 Grad. Im Moment in Kitzingen 19 Grad, Würzburg, Alte Mainbrücke 18. Also wir sind schon kurz vor den Höchsttemperaturen. Der Charivari-Wettertrend, morgen sieht es nochmal ähnlich aus wie heute. Und dann am Wochenende soll die Sonne sich aber mehr und mehr durchsetzen. Komplett trocken kommt aber auch nicht jeder von uns durch den Samstag und den Sonntag. Die Temperaturen gehen auf alle Fälle dann wieder nahe 25 Grad rauf.
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18: Ich bin Justin Hamm. Guten Morgen. Die Menschen in Deutschland verbringen weniger Zeit im Internet. Das zeigt die neue Postbank Digitalstudie. Gut 67 Stunden sind wir im Schnitt pro Woche online. Also 5 Stunden weniger als im vergangenen Jahr. Jan-Henne Reitze berichtet.
19: Sie hat kaum noch den Alltag ohne Internet kennengelernt. Deshalb verbringt die Generation bis 40 auch nach wie vor die meiste Zeit im Netz mit über 80 Stunden pro Woche. Aber auch der Overload ist besonders groß und der Wunsch, mal offline zu sein. Deshalb legen die bis zu 40-Jährigen das Smartphone zunehmend bewusst zur Seite und reduzieren ihren Social-Media-Konsum. Stabil geblieben ist dagegen die Zeit, die im Netz mit praktischen Dingen wie Online-Banking verbracht wird.
18: Der Tankrabatt der Bundesregierung läuft Ende dieses Monats aus. Dann könnte es wieder deutlich teurer werden an der Zapfsäule. Verbraucherschützer fordern mit Blick darauf nun eine bleibende Entlastung. Die Chefin des Bundesverbands Verbraucherzentralen, Popp, sagt, es bräuchte Maßnahmen, die dauerhaft wirken und die Abhängigkeit von fossilen Energien verringern. Sie schlägt eine Senkung der Stromsteuer auch für Privathaushalte vor. Nach einer langen Hängepartie wird es nun offenbar konkreter. Die Vorbereitungen für die Verhandlungen über einen EU-Beitritt der Ukraine und von Moldau laufen. Das kündigte die EU-Ratspräsidentschaft an. Im Idealfall sollen die Gespräche bereits am 15. Juni starten. Unter dem neuen Ministerpräsidenten Major hatte Ungarn seine Blockade bei der Aufnahme Moldaus und der Ukraine aufgehoben. Die Verhandlungen selbst dürften dann aber mehrere Jahre dauern. Forscher haben an einem Wollhaar-Mammut, dessen Überreste in der Oberpfalz ausgegraben wurden, Schnittspuren entdeckt. Ein Hinweis darauf, dass Menschen das Tier vor rund 26.000 Jahren als Nahrung genutzt haben. Das Mammut war 2020 bei Bauarbeiten in Rieckhofen gefunden worden. Die Schnittspuren auf mehreren Rippen stammen offenbar von Steinwerkzeugen. Eine Rippe soll sogar als Schneidebrett gedient haben.
16: Dankeschön. 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
16: Um 8:55, guten Morgen auf die Straßen. A3 Nürnberg Richtung Würzburg zwischen Kitzingen-Schwarzach und Bibelried, Pannenauto. Standstreifen blockiert, es sind auch Reifenteile auf der Autobahn. Seid da bitte vorsichtig. Gute Fahrt euch. Staus und Blitzer nehmen wir gerne entgegen, wenn ihr was habt. 0800 30 80 700.
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16: Habt einen schönen Feiertag, jetzt hier bei uns mit Nena und Leuchtturm. Guten Morgen.

0: Carrie und Hero, ein Klassiker unserer Zeit bei Charivari am Feiertag. Heute ist Fronleichnam. Was wir an Weihnachten feiern, kriegen wir hin. Was an Ostern passiert, ist auch noch. Bei Pfingsten, glaube ich, steigen schon ein paar aus und kommen in Schleudern. Und spätestens bei Fronleichnam, also beim heutigen Feiertag, kommen sehr, sehr viele ins Grübeln. Was wird da jetzt nochmal gefeiert?
1: Und da freut man sich über den Leichnam.
2: Also, ich denke, Jesus ist begraben worden. Aber ich sag's ehrlich, ich habe keine Ahnung. Es war einfach nur geraten.
3: Hat es was damit zu tun, tatsächlich wirklich mit dem Leib und Blut Christi? Wird verehrt, auch jeden Sonntag im Gottesdienst, bei der Wandlung?
4: Ja, es geht um unsere Leichen, Jesus. I don't know.
5: Die Verherrlichung des Leibes des Herrn.
0: Ja, da war schon viel richtig. Also wir sind auf dem richtigen Weg und Barbara Stockmann, Pastoralreferentin in Karlstadt, vertieft das jetzt mit uns nochmal.
6: Dazu muss man vielleicht erstmal erklären, dass Jesus sich überlegt hat, jedes Mal, wenn ihr eben an mich denkt und miteinander esst, das Brot und den Wein teilt, dann bin ich so, wie ich bin, wirklich bei euch da. Ich bin in dem Brot, das ihr miteinander teilt. Und deswegen das Fest des Leibes des Herrn.
0: Deswegen heute Fronleichnam. Habt einen schönen Feiertag mit uns, mit Charivari und den Klassikern unserer Zeit. Hier ist Billy Joel. Guten Morgen.

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11: Viele Wolken tummeln sich heute am mainfränkischen Himmel. Die Sonne hat es schwer, aber es ist nicht unmöglich, immer mal für sie durchzuspitzen. Die Temperaturen heute 19 bis 22 Grad und da sind wir jetzt auch schon in Bergtheim 19, Würzburg am Kulturspeicher ebenso 19 Grad. Zu den Wolken, zu der Sonne können aber auch einzelne Schauer und Gewitter kommen und ebenfalls ein Begleiter durch den Feiertag wird der frische Südwestwind sein. Der Charivari-Wettertrend für morgen und das Wochenende, dann Samstag und Sonntag. Morgen nochmal ähnlich wie heute und dann am Wochenende langsam wieder freundlicher und wärmer.
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11: 9:58. Hallo auf die Straßen. A3 Nürnberg Richtung Würzburg zwischen Kitzingen-Schwarzach und Kreuzbibelried. Pannenauto auf dem Standstreifen und der ist damit dann auch blockiert. Gute Fahrt. Geblitzt wird Markt Heidenfeld an der alten Mainbrücke von Esselbach kommend und Hedstadt in der Rossbrunner Straße von Mädelhofen kommend. Wenn ihr noch was für uns habt, einfach anrufen 0800 30 80 700. Ich bin Monique Martin. Schönen Feiertag.

0: Savage Garden bei Charivari am Feiertag. Habt einen schönen. Ja, das erlebt man auch nicht alle Tage, dass man hochoffiziell von der Stadt Würzburg empfangen wird. Die Spieler der Würzburger Kickers haben das aber gestern erleben dürfen, nachdem sie in die dritte Liga aufgestiegen sind. Hat die zweite Bürgermeisterin Sandra Wollowa die Spieler empfangen und hat ihnen natürlich gratuliert. Im Anschluss gab es dann signierte Trikots als Gegengeschenk. Jetzt heißt es für die Rothosen erstmal Pause, durchschnaufen, ausruhen. Wobei für Trainer Michael Schiele ist eigentlich wenig Urlaub angesagt.
1: Ich glaube, man kann den Urlaub auch mal mit Arbeit verbinden, dass nicht immer so viel dann nach einer Woche angefallen ist. Wir sind natürlich sehr im engen Austausch, was die Zukunft anbetrifft von etlichen Spielern oder neuen Spielern. Und natürlich auch Strukturen hier im Verein. Ist nicht groß mit Urlaub. Aber ist ja egal, das ist positiver Stress und machen wir ja gerne.
0: Na, das macht er gerne, der Trainer Michael Schiele, in der dritten Liga den Kader zusammenstellen in seinem Urlaub. Und natürlich in der Urlaubszeit der Kickers findet ja auch die Fußballweltmeisterschaft in den USA, Kanada und Mexiko statt. Wie weit kommt denn Deutschland?
1: Ja, ich glaube, für Deutschland wird es schon schwer, aber haben sehr, sehr viele gute Spieler auch dabei, haben auch in den Wettbewerben und in ihren Vereinen haben die Spieler sehr positiv auch gespielt. Und ich hoffe, wenn wir das in die WM reintragen können, uns dann auch noch steigert in der Mannschaft, dann können wir schon weit kommen, ob es zum Weltmeister reicht. Steht noch in den Sternen.
0: Ja, die Spieler sehen es ähnlich, der Kickers. Was glaubt ihr, wer gewinnt die WM?
2: Wäre schlimm, wenn ich nicht Deutschland sagen würde. Aber ja, mein Geheimtipp sind Spanien oder Frankreich.
3: Also ich hoffe natürlich, dass Deutschland gewinnt und dass wir das Finale ziehen.
4: Und sag Spanien oder England, aber ich bleibe dann eher bei Spanien.
5: Ich hoffe natürlich Deutschland oder auch Brasilien für mich. Aber wird, glaube ich, eine spannende WM. Sind viele gute Teams dabei. Wird auf jeden Fall knapp.
0: Und die Kickers werden natürlich die WM verfolgen und gleichzeitig sich auf die dritte Liga freuen. Da sind sie nämlich aufgestiegen. 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
9: Sehr wechselhaft kommt das Feiertagswetter daher. Wir haben alles dabei. Wir haben Wolken, wir haben Sonne, wir haben Regen, vielleicht auch mal ein kurzes Gewitterchen bei maximal 22 Grad. Und natürlich nicht zu vergessen der aufrischende Südwestwind, der uns begleitet. Im Moment messen wir den Himmel statt 20 Grad, Würzburg am Dom 19. Und der Charivari-Wettertrend, so geht's dann in den nächsten Tagen weiter. Morgen nochmal ähnlich wie heute. Und dann am Samstag und Sonntag soll es wieder sonniger, freundlicher und wärmer werden.
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10: Ich bin Justin Hamm. Die Bundesregierung plant eine große Pflegereform und nun werden Inhalte des Entwurfs von Gesundheitsministerin Warken bekannt. Das ZDF berichtet von großen Änderungsplänen. Der Pflegebeitrag für kinderlose Menschen soll erhöht werden um 0,1 Prozentpunkte. Zudem soll es schwieriger werden, in einen Pflegegrad eingestuft zu werden. Und auch Beschäftigte in Minijobs sollen in Zukunft in die Pflegeversicherung einzahlen. Seit ein paar Tagen ist in Bayern ein Tele-Neugeborenen-Notarztdienst im Einsatz. Gesundheitsministerin Gerlach spricht von einem echten Fortschritt. Spezialisierte Intensivmediziner können nun in kritischen Situationen rund um die Uhr unterstützen, vor allem in Kliniken auf dem Land. Die ersten 10 Minuten nach der Geburt seien entscheidend, sagt der ärztliche Direktor der Kinderklinik Dritter Orden in Passau, Keller. Die deutsche Kandidatur für einen Sitz am mächtigsten Tisch der Weltpolitik, dem UN-Sicherheitsrat, ist gescheitert. Ein Nackenschlag für die Regierung von Kanzler Merz. Vom Koalitionspartner SPD kommen Rufe, Völkerrechtsbrüche endlich stärker zu kritisieren. Katrin Müller berichtet.
11: Merz gibt gern den Außenkanzler und hat eventuell auch darauf gehofft, im UN-Sicherheitsrat quasi auf Augenhöhe mit US-Präsident Trump oder auch Kreml-Chef Putin diskutieren zu können. Als Hauptgrund für die Wahlniederlage sehen Kritiker und die SPD den ständigen Schlingerkurs der Merz-Regierung, zum Beispiel im Gaza-Krieg und auch beim Angriff der USA und Israels auf den Iran.
10: Viele Menschen greifen zu Nahrungsergänzungsmitteln, obwohl sie diese oft gar nicht brauchen. Das hat Professor Dr. Tawab beim Fortbildungskongress Pharmakon in Südtirol gesagt. Immer häufigere Werbeanzeigen suggerierten den Menschen, unterversorgt zu sein. Und viele glaubten, dass Nahrungsergänzungsmittel wie ein Arzneimittel funktionieren. Dr. Tawab ruft dazu auf, sich in der Apotheke beraten zu lassen.
9: Dankeschön. 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
9: 3:10 gleich. Hallo auf die Straßen. Wir haben immer noch das Pannenauto auf der A3 Nürnberg Richtung Würzburg zwischen Kitzingen-Schwarzach und Kreuzbebelried. Der Standstreifen ist dort blockiert. Gute Fahrt euch. Geblitzt wird Marktheidenfeld an der alten Mainbrücke von Esselbach kommend und Hettstadt in der Rossbrunner Straße von Mädelhofen kommend. Das war's von meiner Seite. Falls ihr sagt, nee, Moment, hast noch was vergessen, dann klingelt gerne durch 0800 30 80 700.
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9: Schönen Feiertag.

0: mit Charivari durch den Feiertag. Wir haben es gleich, 10:45. Kennt ihr das auch, dass ihr manchmal denkt, stopp, jetzt mal bitte ein wenig langsamer, ich komme nicht mehr mit. Gerade wenn es so um Technik geht oder neues Update auf dem Handy und danach geht irgendwas anders oder es gibt was Neues und ich denke mir, habe ich das jetzt gebraucht, diese Neuerung? Naja, egal. Also ihr wisst, wovon ich rede, ne? Wenn bei der Technik im digitalen Zeitalter immer mehr vorangeht, ist es gar nicht so einfach mitzukommen. Und deswegen gibt es im Landkreis Main-Spessart die Freiwilligenagentur und die organisiert Smartphone-Hilfen. Das Konzept ist immer gleich und sehr praktisch. Schüler bringen uns Erwachsenen bei, wie wir die Geräte richtig bedienen. Die Teilnahme ist kostenlos. Und wir haben uns schon mal umgeschaut bei so einer Smartphone-Hilfe in Karlstadt an der Konrad von Querfurt Mittelschule. Bernd Heisel aus dem Charivari-Team war damals für uns vor Ort.
1: Gut 20 Erwachsene sitzen an den Tischen in der Aula. Sie wischen auf ihren Smartphones hin und her, um den 15 Schülern zu zeigen, was sie gerne wissen möchten.
2: Das ist auch meine Frage. Wenn erscheint, Cookies zulassen, kann ich da unbedingt draufdrücken?
1: An der hintersten Tischgruppe sitzt zum Beispiel Erika Schmidt. Kurze graue Haare hat sie und eine eckige Brille. Sie hat zwar auch Enkel, die ihr weiterhelfen könnten, aber die sind weit weg, sagt sie.
2: Und dann habe ich gedacht, das Angebot freiwillig in der Schule, das nehme ich immer an und gucke jetzt einfach mal, was passiert.
1: Sie hat sich eine Liste gemacht mit konkreten Problemen.
2: Zum Beispiel jetzt die Bahn-App installieren.
1: Da hat sie also schon genaue Vorstellungen. Andere fangen bei Null an. Wieder andere haben nach ein paar Minuten schon die Lösung für ihr Problem.
3: Bei mir ging das Wetter nicht mehr richtig. Ich muss mehr löschen. Und die Clara hat mir schön geholfen jetzt.
1: Das Mädchen mit den blonden Haaren und der Brille sagt, sie hilft anderen sehr gerne. Das ist oft aber gar nicht so einfach.
4: Es ist halt schon eine krasse Herausforderung, das einer Person beizubringen. Und es ist auch manchmal kompliziert zu erklären.
1: Am Ende klappt es aber doch. Und so ist die Smartphone-Hilfe ein echtes Erfolgskonzept, sagt Organisatorin Susanne Räuber vom Landratsamt.
5: Ich erlebe es halt als unheimlich bereichernd. Ich gehe hier raus und habe eine gewisse Euphorie in mir, dass ich am liebsten gleich die nächste Veranstaltung machen würde.
1: Beliebt sind die Kurse jedenfalls. Ein Teilnehmer ist sogar 35 Kilometer angereist. Gegangen sind dann alle mit einem Lächeln im Gesicht.
6: Das ist super.
7: Es ist wunderbar, dass so eine Initiative hier abläuft.
3: Also ich möchte es nicht mehr hergeben, nicht mehr Handy, keinen Fall. Und erst war ich dagegen, ne?
0: Ja, viele Ältere waren erst mal gegen ein Handy und jetzt möchten sie es nicht mehr hergeben, weil sie eben auch wissen, wie es geht. Wunderbares Erfolgsprojekt, die Smartphone-Hilfe der Freiwilligenagentur im Landkreis Main-Spessart. Und den nächsten Kurs, also die nächste Smartphone-Hilfe, gibt es am kommenden Dienstag in der Mittelschule in Eusenheim. Los geht's um 13.30 Uhr, aber bitte, ganz wichtig, vorher anmelden bei der Freiwilligenagentur Emil im Landkreis Main-Spessart, dass ihr da gerne dabei sein möchtet bei der Smartphone-Hilfe an der Mittelschule in Eusenheim am kommenden Dienstag. 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
18: Und das kommt wechselhaft daher an diesem Feiertag. Wir haben Wolken, wir haben Regen möglich, wir haben auch das eine oder andere Gewitter, das mal über uns sich ergehen kann. Die Temperaturen dazu bei sehr viel Wind bei 22 Grad. Im Moment messen wir in Schwarzach 20 Grad, Würzburg an der Löwenbrücke ebenso 20 Grad. Der Charivari-Wettertrend, ja, es wird auch wieder mehr als 20 Grad oder 22. Am Samstag, Sonntag dürfen wir mit nahe 25 Grad rechnen und dann wird es auch etwas freundlicher. Der morgige Freitag aber nochmal so ähnlich wie heute.
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18: Um gleich 2 Minuten nach 11:30 hallo auf die Straßen. Nach wie vor das Pannenauto auf der A3 Nürnberg Richtung Würzburg. Zwischen Kitzingen, Schwarzach und Kreuz Biebelried auf dem Standstreifen ein Pannenauto. Gute Fahrt. Geblitzt wird Marktheidenfeld an der alten Mainbrücke von Esselbach kommend und Hettstadt in der Rossbrunner Straße von Mädelhofen kommend. Wenn ihr noch was für uns habt, Staus oder Blitzer, wisst ihr ja. Einfach durchklingeln 0800 30 80 700. Ich bin Monique Martin. Schönen Feiertag.

0: Shawn Mendes aus Kanada hier bei Charivari in Mainfranken. Einen schönen Feiertag wünsche ich euch. Wir bekommen in Würzburg neue Straßenbahnen. 18 sollen es ja insgesamt werden. 3 sind jetzt schon da und die werden auf Herz und Nieren geprüft, getestet. Also die sind fertig gebaut, sind da, aber da müssen noch einige Tests gemacht werden, bevor da überhaupt jemand mitfahren darf. Katrin Hafinger aus dem Charivari-Team durfte sich die neue Straßenbahn aber jetzt schon mal am Heuchelhof von innen anschauen.
1: Also es war auf jeden Fall ein ganz ungewohntes Gefühl, mal in einer komplett leeren und neuen Straßenbahn zu sein, ohne weitere Fahrgäste und ohne, dass sie sich voran bewegt. Und kennt ihr diesen Neuwagengeruch? So ähnlich hat das in den Bahnen irgendwie auch gerochen. Momentan ist von der Innenausstattung noch nicht so viel zu sehen. Die ist nämlich noch geschützt durch Luftpolsterfolie. Damit soll einfach verhindert werden, dass

0: Boden oder die Sitze jetzt in der Testphase nicht zerkratzen, dreckig werden oder kaputt gehen. Die Sitze sind aber dunkelrot und der Boden und die Wände hellgrau. Also sieht auf jeden Fall ganz schick aus. Und der Vorteil im Vergleich zu den alten Strabbers, es gehen mehr Fahrgäste rein und sie sind klimatisiert. Aktuell wird noch fleißig getestet. Dabei kommen auch Gewichte zum Einsatz, die Fahrgäste simulieren sollen. Noch in diesem Jahr sollen die neuen Strabbers dann auch einsatzbereit sein.
1: Hoffen wir, dass da alles mit den Tests glatt geht und dass genau das eintrifft, was Katrin gerade gesagt hat, dass wir nämlich dann Ende des Jahres spätestens in den neuen Straßenbahnen in Würzburg sitzen können. Anschauen könnt ihr euch sie jetzt schon mal bei uns auf der Insta-Story. Einfach mal vorbeiklicken, dann kriegt ihr schon mal einen Einblick von den neuen Straßenbahnen, die dann bald durch Würzburg fahren.

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20: Alles ist heute drin. Sonnenschein, Wolken, Regen, Gewitter, Wind bei 22 Grad maximal. Im Moment messen wir in Eisingen 19 Grad, Würzburg an der Residenz ebenso 19 Grad. Wie geht's weiter mit unserem Wetter? Morgen nochmal so ähnlich wie heute und dann am Samstag und Sonntag soll es langsam freundlicher werden. Kaum noch Regen, wobei dass wir trocken durch Samstag und Sonntag kommen, wahrscheinlich eher nicht. Die Temperaturen gehen dann rauf, nahe 25 Grad.
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21: Ich bin Justin Hamm. Wir können uns auf spürbare Einschnitte bei der Pflegeversicherung einstellen. Nun werden erste Punkte des Reformvorschlags von Gesundheitsministerin Warken bekannt. Für Heimbewohner sollen Zuschläge bei längerer Aufenthaltsdauer später einsetzen. Zudem soll der Versicherungsbeitrag von Menschen ohne Kindern um 0,1% steigen. Auch bei Minijobs sollen Arbeitnehmer einen Pflegebeitrag leisten. Und bei der Einstufung in einen Pflegegrad soll es künftig höhere Hürden geben. Nach dem Scheitern der deutschen Bewerbung für den UN-Sicherheitsrat wird über den Kurs in der Außenpolitik diskutiert. SPD-Außenpolitiker Achmetowitsch fordert, die Haltung gegenüber Israel zu überdenken. Permanente Völkerrechtsverletzungen müssten klar benannt werden. Parteikollegin Kademattori forderte die SPD-Spitzenaufsicht klar zu positionieren. Sparen fällt vielen Menschen offenbar wieder schwerer. Die DZ-Bank rechnet damit, dass die Sparquote in Deutschland in diesem Jahr auf 10,2% sinkt. Auch das Geldvermögen der privaten Haushalte legt deutlich langsamer zu als zuletzt. Zoe Tassovali ordnet ein.
5: Die Rechnung ist eigentlich ziemlich einfach. Wenn Tanken und Energie mehr kosten, bleibt am Monatsende weniger übrig. Genau das sehen die Experten gerade bei vielen Haushalten. Grund ist der Iran-Konflikt. Und das Leben insgesamt dürfte erstmal teuer bleiben. Deshalb wächst auch das Vermögen der Deutschen deutlich langsamer als in den vergangenen Jahren.
21: Weihrauch, Ministrantinnen und Ministranten, Heiligenfiguren, Fahnen und jede Menge Blumen. An Fronleichnam wird es in der katholischen Kirche jedes Jahr besonders festlich. Auch heute zum Beispiel wieder bei der Seeprozession auf dem Staffelsee, den Prozessionen in München, Nürnberg und Würzburg. Und bei der Prozession in Wackersberg nahe Bad Tölz sind auch Gebirgsschützenkompanien dabei.
20: Dankeschön. 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
20: Um 11:03, hallo auf die Straßen. Keine Störungsmeldungen, ihr kommt gut durch. Gute Fahrt. Nur bitte auf die Geschwindigkeit achten, weil geblitzt wird nämlich auch am Feiertag. Markt Heidenfeld an der alten Mainbrücke von Esselbach kommend. Dann Sackenbach Richtung Lohr, Höhe der Tankstelle. Und in Hettstadt in der Rossbruder Straße von Mädelhofen kommend. Ihr dürft gerne ergänzen, wenn ihr möchtet und was entdeckt. Einfach anrufen, kostenlos 0800 30 80 700.
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20: Schönen Feiertag.

0: wirklich bis zum letzten Ton ausgespielt, Sascha, bei Charivari am Feiertag. Ja, geahnt haben wir es ja irgendwie alle schon, oder? Dass in der Ehe zwischen Thomas Müller, dem Ex-Bayern-Spieler, und seiner Frau Lisa nicht mehr alles so intakt ist. Jetzt ist es bekannt und jetzt haben sie es auch offiziell gemacht, dass die beiden sich getrennt haben. Thomas Müller und seine Frau Lisa. Ich gehe jetzt aber davon aus, dass genauso skandalfrei wie die Ehe war, auch die Scheidung über die Bühne gehen wird. Hat ja nicht jeder Fußballer so hingekriegt. Hab da jetzt Stefan Effenberg im Kopf. Der hat ja seinem Mannschaftskollegen vor vielen Jahren mal die Frau ausgespannt, dem Thomas Strunz. Und irgendwie hat ja auch so auf der Stirn von Stefan Effenberg immer gestanden Fußballrüpel. Er ist lange kein Rüpel mehr. Konnten wir uns selber davon überzeugen, und zwar in Wertheim Village. Ihr vielleicht auch, da war er vor ein paar Tagen und hat den Adidas Store eröffnet. Stefan Effenberg in Wertheim Village, bei Wertheim gewesen. Und natürlich konnten wir es uns nicht verkneifen und haben ihn nochmal auf die Stinkefinger-Sache angesprochen. Das war 1994 bei der USA in den bei der WM in den USA. Genau, da ist er vorzeitig nach Hause geschickt worden, weil er den Fans den Stinkefinger gezeigt hat. Kann er das noch hören? Kann er da noch Fragen zu beantworten?
1: Ja, aber was heißt kein Bock mehr drauf? Wenn man mich fragt, bekommt man eine Antwort. Das ist vorbei, das ist Geschichte. Wir hätten eigentlich Großes erreichen können mit diesem Kader, der da zusammengestellt wurde. Aber es sollte nicht sein. Auch die Dinge gehören zum Fußball, auch in meiner Karriere dann dazu. Ich sehe das relativ entspannt und cool. Hatte ich aber damals auch schon.
0: Ja, das ist cool, dass er das cool sieht. Er taucht auch gerade in einer Dokumentation auf. In der ARD-Mediathek schaue ich mir auch gerade jeden Abend an, eine Folge. Da geht es um die WM 1994 in den USA. 11 Helden, ein Albtraum, weil da sind wir ja dann im Viertelfinale gegen Bulgarien ausgeschieden. Lang, lang ist's her. Und es war halt schon irgendwo eine interessante Mannschaft um Stefan Effenberg damals. Wie sieht er die WM in diesem Jahr, die ja auch wieder in den USA sein wird? Diesmal dann auch noch Kanada und Mexiko. Wie weit kommt Deutschland?
1: Ja, dass du die Gruppenphase überstehst, ist ja selbstverständlich. Ich glaube auch, das 16. Finale sollte dann möglich sein. Aber im Achtelfinale könnte theoretisch Frankreich auf uns treffen. Und Frankreich gehört für mich mit zum absoluten Favoritenkreis, mit Spanien, mit England, mit Argentinien. Das sind so die Top-Favoriten auf den Titel. Und dann hast du ein paar im Windschatten wie Portugal und dann Marokko. Deutschland gehört denn dazu?
0: Wird spannend, die Fußballweltmeisterschaft. Und das war die Einschätzung von Stefan Effenberg, der vor wenigen Tagen in Wertheim Village den Adidas Store eröffnet hat. 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
15: Hier und da kommt am Nachmittag die Sonne durch, die Wolken durch, aber wir können auch noch mal mit dem einen oder anderen Schauer rechnen oder vielleicht auch ein kurzes Gewitter. 22 Grad die Höchsttemperaturen, im Moment in Gmünden 20 und Würzburg an der Talavera ebenso 20 Grad. Der Charivari-Wettertrend. Morgen nochmal ähnlich wie heute. Es könnte ein paar Schauer geben. Und davon gibt es dann Richtung Samstag und Sonntag auf alle Fälle weniger. Dafür mehr Sonnenschein und die Temperaturen gehen rauf auf bis zu 25 Grad.
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15: Um 11:58 Uhr, hallo auf die Straßen, keine Störungsmeldungen, gute Fahrt euch. Aber geblitzt wird und zwar auf der B13 Würzburg-Randersacker in der 70er-Zone. Dann haben wir Blitzer Markt Heidenfeld an der alten Mainbrücke von Esselbach kommend, Sackenbach Richtung Lohrhöhe Tankstelle und Hettstadt in der Rossbrunner Straße von Mädelhofen kommend. Ihr dürft gerne ergänzen, wenn ihr was habt, Staus oder Blitzer, einfach anrufen, kostenlos für euch 0800 30 80 700. Ich bin Monique Barton, schönen Feiertag euch!

0: aus den 90ern, hier bei Charivari am Feiertag an Frohen Leichnam. Und für den Würzburger Bischof Franz Jung ist heute nicht einfach nur Feiertag und Frohen Leichnam. Nein, für ihn ist auch ein ganz besonderer Tag, denn er hat Geburtstag und wird 60 Jahre alt. Also auch noch ein runder Geburtstag. Und klar, das weiß jeder so bei 60, da guckt man natürlich auch mal zurück, was denn bisher schon so alles war. Wie bei einer Serie, ne? Was bisher geschah. Worauf schaut er denn gerne zurück?
1: Ich hatte den Eindruck, dass die Aufgaben, die mir anvertraut worden sind, eigentlich immer zur rechten Zeit kamen. Das ist mir aber auch erst so die letzten Jahre deutlich geworden. Worauf ich gerne zurückschaue in den vergangenen Jahren, sind natürlich vor allem die wunderbaren Begegnungen mit den Menschen. Sei es bei den großen Wallfahrten, bei denen ich immer gerne mitgegangen bin und mitgehe.
0: Also das ist der persönliche Rückblick von Franz Jung, dem Würzburger Bischof. 60 wird er heute. Welche Wünsche hat er denn für die Zukunft?
1: Ich habe keine To-Do-Liste für die kommenden 10 Jahre. Ich habe nur gedacht, wir haben vieles geschafft. Wir haben dieses Jahr die Frühjahrsvollversammlung gehabt. Wir haben den Katholikentag gehabt. Ich sagte jetzt mal, vielleicht wird es ein bisschen ruhiger, dass nicht nochmal irgendwelche Jobs on top dazukommen und die nächsten Jahre mal ein etwas ruhigeres Fahrwasser ist.
0: Das wünscht sich das Geburtstagskind heute. Franz Jung, der Bischof aus Würzburg, wird 60 Jahre alt. Herzlichen Glückwunsch. Groß gefeiert wird übrigens erst am 14. Juni mit einem Gottesdienst im Dom und anschließendem Sektempfang. 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Hallo.

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18: Ja, wir haben heute viel an Wetter, weil es gibt so ziemlich alles, was das Repertoire für so einen Junitag hergibt. Also Wolken, Regen, vereinzelt Gewitter, Wind, aber auch Sonnenschein bei maximal 22 Grad. Wir messen im Moment in Wiesenthal 21 Grad, Würzburg am Juspi, also am Juliusspital 20 Grad. Der Charivari-Wettertrend für morgen. Ähnlich nochmal wie heute. Freundlicher sollen dann Samstag und Sonntag werden. Wobei so ganz trocken wir wohl auch nicht durch die beiden Tage dann kommen werden. Aber mit den Temperaturen soll es wieder eher Richtung Sommer gehen. Nämlich nahe 25 Grad.
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21: Ich bin Justin Hamm.
1: Die Bundesregierung plant eine große Pflegereform und nun werden auch Inhalte des Entwurfs von Gesundheitsministerin Wagen bekannt. Wir müssen mit spürbaren Änderungen rechnen. Zum Beispiel ist geplant, dass der Pflegebeitrag für kinderlose Menschen erhöht werden soll um 0,1 Prozentpunkte. Zudem soll es schwieriger werden, in einen Pflegegrad eingestuft zu werden und auch Beschäftigte in Minijobs sollen in Zukunft in die Pflegeversicherung einzahlen. Grundlegende Leistungskürzungen für abgelehnte Asylbewerber verstoßen gegen EU-Recht. Leistungen wie Kleidung und Haushaltsprodukte dürften auch Asylbewerbern, für die ein anderes EU-Land zuständig ist, nicht gestrichen werden. Das hat der Europäische Gerichtshof entschieden. Dieter Ebeling berichtet.
21: Es ging um einen Afghanen, dem der Landkreis Schweinfurt einige Leistungen gestrichen hatte, weil dieser eigentlich in Rumänien hätte Asyl beantragen müssen. Andererseits wird dieses alte Recht in wenigen Tagen von neuem EU-Recht abgelöst. Und das erlaubt sogar die vollständige Streichung von Sozialleistungen, wenn dafür eigentlich ein anderer Staat zahlen müsste.
1: Bis 2030 wollen die bayerischen Staatsforsten 500 Windräder auf den Weg bringen. Die Ausschreibungen für 4 neue Windparks sind nun abgeschlossen, heißt es. Sie sollen in Oberfranken und der Oberpfalz entstehen. Geplant sind insgesamt 17 neue Windräder, 6 alleine im oberfränkischen Lichtenfels. Die Gewerkschaft Verdi hat neue Warnstreiks im Handel angekündigt. Betroffen sind heute und morgen Betriebe und Unternehmen im Einzel- sowie im Groß- und Außenhandel in allen Bundesländern. In Bayern, Baden-Württemberg, Hessen, NRW, Rheinland-Pfalz und dem Saarland haben die Geschäfte wegen des Feiertags Fronleichnam heute aber ohnehin zu.
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18: Um eine Minute oder nein, jetzt sind es gleich 2 Minuten nach 12. Hallo auf die Straßen. A3 Würzburg Richtung Nürnberg zwischen Geiselwind und Schlüsselfeld. Ein Pannenbrummi auf dem Standstreifen und damit ist der dann auch blockiert. Gute Fahrt euch. Wir schauen auf die Blitzer. B8 Main-Bernheim Richtung Kitzingen, auf der B13 Würzburg Richtung Randersacker in der 70er-Zone, dann in Hettstadt in der Rossbrunner Straße von Mädelhofen kommend. Im Landkreis Main-Spessart stehen sie und blitzen in Marktheidenfeld an der alten Mainbrücke von Esselbach kommend und Sackenbach Richtung Lohr, Höhe Tankstelle. Wenn ihr noch was für uns habt, einfach anrufen 0800 30 80 700.
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18: Schönen Feiertag.

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1: Einen schönen Feiertag euch.
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1: Heute ist Familiennachmittag bei der Freiwilligen Feuerwehr in Hopferstadt. Die feiern an diesem Wochenende 150 Jahre. Und wenn die Familien dann schon auf ihre Kosten gekommen sind, gibt es am Abend noch passende Partystimmung vom Duo Melly and Clyde dazu. Die größte Offroad-Messe überhaupt, die ist an diesem Wochenende in Bad Kissingen. Heute startet sie, die Abenteuer und Allrad. Und für Outdoor-Fans natürlich ein absolutes Muss, Thomas Schmidt von der Abenteuer Allradmesse.
3: Also wir haben Gäste und Besucher, die machen mit dem Allrad-Reisemobil Urlaub am Gardasee. Wir haben welche, die fahren in die entlegensten Gebiete Afrikas oder Asiens, wie auch immer. Es ist nicht irgendwie so, dass wir sagen, dieses Fahrzeug ist ein Highlight. Jedes Fahrzeug ist für sich besonders.
1: Ist ja krass. Also das mit dem Auto durch Afrika. Ihr könnt auch shoppen an diesem Wochenende. Das Weinfest in Dettelbach ist zum Beispiel. Oder auch das Schneewittchen-Schloss-Weinfest auf dem Schlossplatz in Lohr. Die feiern Premiere in diesem Jahr, dieses Weinfest. Also zum allerersten Mal. Startet heute. Vielleicht möchtet ihr aber auch lieber ins Theater, dann empfehlen wir euch das Theater Schambinski Hafentheater im Kulturspeicher in Würzburg. Da seht ihr heute um 20 Uhr den Kardinalfehler. Da geht es um ein Vorzeigebistum und der Papst kommt in dieses vorbildliche Bistum. Sonst würde er ja da nicht hingehen, wenn das nicht so vorbildlich wäre. Problem, es kommt genau dann raus, dass der Kardinal eine Tochter hat. Man versucht, diese Tatsache unter den Teppich zu kehren. Und es gelingt natürlich nicht so wirklich. Wie das Ganze ausgeht, seht ihr im Kardinalfehler heute im Theater Schambinski um 20 Uhr im Hafentheater. Was auch immer ihr unternehmt, ganz viel Spaß wünschen wir euch. Und weitere Tipps haben wir für euch zusammengestellt. Für heute und das gesamte lange Wochenende auf meinscharivari.de.

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16: Und das sind die Mittagstemperaturen. 20 Grad in Rimpa, Würzburg am Bürgerbräugelände haben wir 21 Grad. 22, das sind die Höchsttemperaturen. Dazu heute viele, viele Wolken, wenig Sonnenschein, vor allem Richtung Nachmittag, Richtung Abend können auch einzelne Schauer und Gewitter durchziehen. Und dazu ist es sehr, sehr windig. Der Charivari-Wettertrend für die nächsten Tage. Morgen ändert sich erstmal wenig. Richtung Samstag, Sonntag soll es aber freundlicher werden. Die Sonne soll häufiger durchkommen. Und die Temperaturen, mit denen geht es dann auch aufwärts, wieder nahe 25 Grad.
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16: Um genau 12:30 eine Meldung A3 Würzburg Richtung Nürnberg. Zwischen Geiselwind und Schüsselfeld ist der Standstreifen blockiert wegen eines Pannenlastwagen. Gute Fahrt. Geblitzt wird auf der B8 beim Bernheim Richtung Kitzingen, dann auf der B13 Randersacker in der 70er-Zone, also B13 Würzburg, Randersacker und noch ein Blitzer im Landkreis Main-Spessart, Sackenbach Richtung Lohr, Höhe der Tankstelle. Falls ihr sagt, naja, das war jetzt noch nicht alles, ihr habt da was vergessen, dann klingelt gerne durch 0800 30 80 700.
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16: Ich bin Monique Martin. Schönen Feiertag euch.

0: Afterlife. Michael Schulte, Afterlife bei Charivari am Feiertag. Das darf echt nicht wahr sein. Was anderes fällt mir da schon nicht mehr zu ein, zu dem, was gestern in Würzburg passiert ist. Jugendliche rennen durch Würzburg, verwüsten zum Teil Läden in der Innenstadt und das alles, weil sie einen TikTok-Star, also einen Star aus dem Internet suchen. Franziska Röhrig aus der Charivari Nachrichtenredaktion. Bitte klär uns nochmal auf, was hat sich da gestern Abend in Würzburg abgespielt?
1: Circa 200 Kinder und Jugendliche rennen mit lautem Geschrei quer durch die Würzburger Innenstadt. Es kommt zu Vandalismus. Und das alles wegen einer Person. Die Meute war auf der Suche nach Jackie Barsa, einer Internetpersönlichkeit. Jackie wurde auf der Social-Media-Plattform TikTok bekannt. Dort polarisiert er. In seinen Videos tritt er in verschiedenen Städten gegen seine Fans im Fußball an und beschimpft sie. Die Gruppe versammelt sich am Mittwochnachmittag in der Innenstadt. Bei der Suche nach der TikTok-Bekanntheit randalieren die Jugendlichen teilweise auf den Straßen und in den Läden. In Drogerien und Kaufhäusern im Bereich Vierröhrenbrunnen, Domstraße und Dominikanerplatz soll es zu Sachbeschädigung und Diebstahl gekommen sein.
0: Ich sag doch, darf nicht wahr sein, oder? Dankeschön, Franziska. Wie viel jetzt letztendlich geklaut wurde und was alles kaputt gegangen ist, dazu kann die Polizei derzeit noch keine Angaben machen, weil sie noch ermittelt. Das ist im Moment noch Teil der laufenden Ermittlungen. Wenn wir Näheres wissen zu dieser Vandalismus-Tour von Jugendlichen gestern durch Würzburg, erfahrt ihr es natürlich hier bei uns bei Charivari, eurem Radio von hier. Einen schönen Feiertag euch.

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17: Und wettermäßig heute viel mit dabei, als ich hergefahren bin, war ganz kurz die Sonne. Ich war sehr happy. Auf der anderen Seite muss man aber sagen, sie hat es heute sehr schwer, denn vor allem am Nachmittag kann es immer wieder Regen und Gewitter geben. Das gilt auch für heute Abend. Also wenn ihr unterwegs sein solltet, packt euch schon mal gut ein, habt den Regenschirm dabei oder bleibt vielleicht dann, wenn die Gewitter kommen, gleich zu Hause. Tagsüber aber auch noch Temperaturen bis zu 22 Grad. Und da tasten wir uns langsam ran. In Ochsenfurt haben wir 21 Grad und in Würzburg an der Talavera werden 21 Grad genauso gemeldet. Also es geht alles in die richtige Richtung. Und dann morgen ein bisschen entspannter. Da gibt es dann einen Mix aus Sonne und Wolken.
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18: Ich bin Justin Hamm. In der Pflegeversicherung muss dringend gespart werden und nun hat Gesundheitsministerin Warken ihren Reformentwurf fertig. Kurz gefasst heißt es, Ausgaben runter und zusätzliche Einnahmen generieren. Für die Menschen in Deutschland gibt es spürbare Einschnitte. Einige Punkte von Thomas Thunfeld.
19: Die Zuzahlungen für die Versorgung in Pflegeheimen sollen langsamer ansteigen als bisher. Einsparziel 2,6 Milliarden Euro. Kinderlose sollen ab dem kommenden Jahr 0,1% mehr Beitrag zahlen. Außerdem geplant Einschränkungen bei der beitragsfreien Mitversicherung von Ehepartnern und eine höhere Einkommensgrenze, bis zu der Versicherungsbeiträge fällig werden.
18: Jeder zweite Haushalt in Deutschland hat inzwischen Zugang zu einem Glasfaseranschluss. Der Ausbau mache spürbare Fortschritte, sagt das Digitalministerium. Minister Wildberger will mehr. Er plant neue Regeln, nach denen Telekommunikationsanbieter die Anschlüsse bis in die Wohnungen verlegen können. Denn bisher nutzt nur jeder vierte Haushalt die Möglichkeit von Glasfaser. Der Bahnverkehr zwischen Bayern und Tschechien soll zuverlässiger und schneller werden. Jetzt haben Sanierungsarbeiten auf der Bahnstrecke zwischen Pilsen und der deutschen Grenze bei Furth im Wald begonnen. Die Strecke wird elektrifiziert und modernisiert. Außerdem entsteht ein neues Umspannwerk für schwere Güterzüge. Komplett fertig werden die Arbeiten wohl erst in den 30er Jahren sein. Fußball-Bundesligist Leverkusen bekommt zur neuen Saison offenbar einen neuen Trainer. Übereinstimmenden Medienberichten zufolge hat sich der Werksklub von Kasper Hjulmand getrennt. Der Däne war seit September Coach in Leverkusen. Nun soll Carlos Martinez Novell übernehmen. Der Spanier soll einen Vertrag bis 2028 unterschreiben.
17: Und weitere Nachrichten aus meinen Franken immer zum Nachlesen wie gewohnt bei uns auf der Website meinscharivari.de und auch jederzeit in der Charivari-App.
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17: Einen schönen Nachmittag, liebe Autofahrer. Und heute am Feiertag relativ entspannt, aber ein paar Meldungen gibt es dann doch. Wir starten auf der A7 Würzburg in Richtung Ulm, hier zwischen Kitzingen und Markbreit. Noch Gegenstände auf der Fahrbahn, unter anderem auch ein großes Kennzeichen. Und dann rüber auf die A3 Würzburg in Richtung Nürnberg, hier zwischen Geiselwind und Schlüsselfeld. Der Standstreifen blockiert durch einen Pannen-LKW. Auch hier bitte langsam dran vorbeifahren. Dann der neueste Blitzer, eine Lasermessung. Wir starten auf der B8 Meilenberg in Richtung Kitzingen. Dann noch ein Blitzer auf der B13 Würzburg in Richtung Randersacker, hier in der 70er-Zone, auch so ein Klassiker. Und Sackenbach in Richtung Lohr auf Höhe der dortigen Tankstelle. Falls mehr sein sollte, immer gerne mithelfen den ganzen Nachmittag. Und das geht selbstverständlich auch am Feiertag kostenlos. Und zwar unter der 0800 30 80 700 oder einfach gerne WhatsAppen. Alle Infos wie gewohnt bei uns auf der Website.
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17: Und gleich mit der tollen Stimme von John Farnham und jetzt die lässige Madonna. Die Queen of Pop, die ehemalige zumindest, aber ihre Musik macht immer noch richtig Spaß. Jetzt zurück in die 80er mit True Blue und so macht der Donnerstag gleich viel mehr Spaß.

0: Ganz lässig geht's durch diesen Donnerstagnachmittag mit Eagle Eye Cherry hier bei Charivari. Safe Tonight, definitiv immer noch ein Klassiker unserer Zeit. Und Donnerstag ist und bleibt Kinotag. Und das Schöne ist, meistens gibt es da wirklich spannende Filme. Gerne auch mal mit ein bisschen Nostalgie. Und bei uns im Charivari-Team haben ganz viele Kolleginnen und Kollegen gesagt, ja Mensch, natürlich, ein legendärer Held meiner Kindheit. Und zwar He-Man, er kehrt zurück auf die Leinwand. Gab es früher auch mal als Actionfigur. Und da werden wir entführt in eine faszinierende Welt, die viele von uns eben auch noch aus der Kindheit kennen. Und Sebastian Will aus dem Charivari-Team ist unser Kinoexperte und vor allem auch ein großer He-Man-Fan. Deswegen hat er sich das mal ganz genau unter die Lupe genommen.
1: He-Man, Skeletor, bei der Macht von Grayskull. Für viele ist Masters of the Universe pure Kindheitsnostalgie.
2: All diese Dinge, die es nur in Legenden und Gute-Nacht-Geschichten gibt. Sprechende Tiger, Raumschiffe und magische Schwerter, die einen Menschen so mächtig machen können wie ein Gott. Da, wo ich herkomme, sind diese Dinge real.
1: Aber bevor es in die legendäre Welt Eternia geht, lebt Prinz Adam erstmal auf der Erde. Dort wurde er schon als Kind hingebracht, um ihn vor Superbösewicht Skeletor zu schützen. Aber Adam kommt mit dem normalen Erdenleben und mit allem, was Menschen eben so machen, nicht so wirklich zurecht.
3: Diese Neigung zu Nerdzeug und schwertartigen Dingen kommt bei der Personalabteilung gar nicht gut an.
2: Aber dieses Schwert wird mir den Weg nach Hause weisen.
1: Und er findet wieder nach Hause mit dem magischen Schwert von Grayskull, seiner sprechenden Raubkatze Battle Cat und seinen Freunden stellt er sich dem finsteren Skeletor, der die Macht um das Universum an sich reißen will.
4: Ich habe die Kraft!
1: Gigantische Schlachten, Magie, alte Prophezeiungen und der Kampf zwischen Gut und Böse. Es funktioniert einfach.
0: Das klingt richtig gut. Vielen Dank, lieber Sebastian Will. Und darüber hinaus gibt es auch noch andere Filme, die sich ab heute definitiv lohnen. Also ihr merkt schon das große Kinoangebot. Außerdem zum Beispiel Sommer auf Asphalt. Das ist eine warmherzige Vater-Tochter-Komödie, eigentlich eine Tragikomödie. Und der Vater wird gespielt von Christoph Maria Herbst. Und wenn der im Film dabei ist, wird das meistens immer richtig gut. Und ebenfalls am Start die französische Komödie Ab durch die Mitte mit Vollgas durch Paris. Da macht sich nämlich einer mit 1 Million Euro Schwarzgeld vom eigenen Chef vom Acker und dann geht ein spannendes Abenteuer los. Also, wenn ihr ins Kino geht, heute Abend ja durchaus eine gute Idee bei dem Regen und bei den Gewittern, die kommen. Viel Spaß und genießt die neuen Filme hier bei uns in Mainfranken. Kino ist ja immer eine gute Idee. Hier ist Charivari jetzt mit ABBA.

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9: Und wir gucken wie gewohnt in die einzelnen Ortschaften. In Eisingen beispielsweise im Landkreis Würzburg 19 Grad, in Würzburg am Sternplatz haben wir 22 Grad erreicht und das wird übrigens heute auch schon die Maximaltemperatur sein. Ansonsten gibt es immer wieder mal zwischendurch ein paar kleine Regenschauer, auch einzelne Gewitter können heute Abend dabei sein, das Ganze bei 19 eben bis 22 Grad. Am Abend dann auch nochmal Regen möglich, dann auch ein paar Gewitter, doch in der zweiten Abend- und Nachthälfte nach dem neuesten Stand zumindest lassen die dann erstmal nach bei Temperaturen zwischen 11 und 13 Grad. Und morgen bekommen wir dann einen Mix aus Sonne und Wolken. Ab der Mittagszeit auch wieder ein paar Schauer und vereinzelte Gewitter. Aber ab Samstag wird es dann zunehmend freundlicher mit sonnigen Phasen und Temperaturen deutlich über 25 Grad. Sehr schön.
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9: Hallo liebe Autofahrer, unser Verkehrsupdate wie gewohnt und wir starten auf der A7 Würzburg in Richtung Ulm, hier zwischen Kitzingen und Marktbreit, immer noch ein Kennzeichen auf der Fahrbahn. Und A3 Würzburg in Richtung Nürnberg, hier zwischen Geiselwind und Schlüsselfeld, der Standstreifen ist blockiert durch einen Pannen-LKW. Und dann rüber zu den neuesten Blitzern, zwei Stück habe ich für euch. Wir beginnen auf der B8 Main-Bernheim in Richtung Kitzingen, hier noch eine Lasermessung und B13 Würzburg in Richtung Randersacker in der 70er-Zone. Vielen Dank an Philipp fürs Melden. Und falls mehr sein sollte, immer gerne her damit und kostenlos anrufen. Geht den ganzen Tag und zwar unter der 0800 30 80 700 oder einfach gerne WhatsAppen. Alle Infos bei uns auf der Website.
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Er hat's einfach drauf. Robbie Williams, Angels, hier bei Charivari, ein Klassiker unserer Zeit. Und in dieser Woche beschäftigt uns auch diese schöne Thematik, denn in Volkach hat jemandem anscheinend dann nach fast 60 Jahren doch das schlechte Gewissen gepackt, denn plötzlich lag sie da, am Eingang des Volkacher Rathauses, und zwar die längst verloren geglaubte Stadtglocke, auch Stadtschelle genannt. Und neben dieser großen Glocke lag ein Zettel mit folgenden Worten, ich darf zitieren: Dies ist die Volkacher

0: Stadtschelle. Sie wurde vor vielen Jahren durch einen dummen Jungenstreich entwendet. Jetzt kehrt sie wieder an ihren angestammten Platz zurück. Und das hat vor allem vorneweg auch den Bürgermeister gefreut in Volkach, und zwar Heiko Bäuerlein. Und da gibt es auch etwas Besonderes, eine besondere Geschichte mit dieser Stadtschelle.
1: Das Besondere an der Stadtschelle ist auch, dass die Schelle von meinem Opa Josef Thurn benutzt wurde, der lange Jahre Amtsbote war in Volkach. Und meine Mutter hat noch erzählt, dass tatsächlich die Schelle von der Kellertreppe aus im Haus entwendet wurde.
0: Zufälle gibt es. Ja, eben dieser dumme Jungenstreich, wie der Zettel jetzt auch eben verraten hat. Und das Schöne ist, für den Bürgermeister schließt sich da irgendwie auch ein familiärer Kreis.
1: Ich fand es ganz spannend, dass man also jetzt wieder mit der eigenen familiären Vergangenheit konfrontiert wurde. Und ich fand es auch ganz toll, dass es noch ein altes Bild gibt, wo mein Opa, den ich leider nie kennenlernen durfte, hier eben mit dieser Schelle abgebildet ist.
0: Also Ende gut, alles gut. Die Stadtschelle, die Stadtglocke ist wieder zurückgekommen und sie wird jetzt wieder verwendet werden. Wahrscheinlich bald, irgendwann, irgendwie in Volkach. Wenn es soweit ist, werden wir das für euch im Auge behalten.

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15: Und wir gucken zu euch nach Rieneck in den Landkreis Main-Spessart. Da 19 Grad auf dem Thermometer. In Würzburg an der Dürrbachtalhalle schaffen wir 22 und das wird die maximale Temperatur sein. Dazu gibt es im Laufe des Nachmittages immer wieder mal ganz kurz die Sonne. Vom Taubertal her aber auch Schauer und einzelne Gewitter. Und dann heute Abend auch noch ein bisschen Regen, das ist der neueste Stand. Im Laufe der Nacht lassen die Schauer nach und die Wolken lockern auf, Gott sei Dank. Und es wird gleich mal so kalt, 11 bis 13 Grad dann maximal auf dem Thermometer. Morgen bekommen wir Wolken und Sonne im Mix. Ab der Mittagszeit würde ich auch nochmal nach oben gucken und den Regenschirm dabei haben, denn da kann es auch wieder Regenschauer geben und später im Tagesverlauf auch noch ein paar kräftige Gewitter. Am Samstag wird es nach dem neuesten Stand aber schon wieder freundlicher.
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16: Ich bin Stefan Schönitz. Die Menschen in Deutschland sind wieder weniger online. Das zeigt die neue Postbank-Digitalstudie. Demnach verbringt jeder und jeder im Schnitt 67 Stunden pro Woche im Netz, 5 Stunden weniger als im Vorjahr. Vor allem unter 40-Jährige reduzieren ihre Smartphone-Aktivitäten. Die häufigsten Gründe: mehr Zeit mit Freunden, weniger Ablenkung und auch gesundheitliche Auswirkungen spielen bei vielen eine Rolle. Die Bundesregierung plant eine große Pflegereform und nun werden Inhalte des Entwurfs von Gesundheitsministerin Wagen bekannt. Wir müssen mit spürbaren Änderungen rechnen. Zum Beispiel ist geplant, dass der Pflegebeitrag für kinderlose Menschen leicht erhöht werden soll. Zudem soll es schwieriger werden, in einen Pflegegrad eingestuft zu werden und auch Beschäftigte in Minijobs sollen in Zukunft in die Pflegeversicherung einzahlen. Grundlegende Leistungskürzungen für abgelehnte Asylbewerber sind nicht rechtens, das sagt der Europäische Gerichtshof. Leistungen wie Kleidung und Haushaltsprodukte dürften auch Asylbewerbern, für die ein anderes EU-Land zuständig ist, nicht gestrichen werden. Dieter Ebeling berichtet.
3: Es ging um einen Afghanen, dem der Landkreis Schweinfurt einige Leistungen gestrichen hatte, weil dieser eigentlich in Rumänien hätte Asyl beantragen müssen. Andererseits wird dieses alte Recht in wenigen Tagen von neuem EU-Recht abgelöst. Und das erlaubt sogar die vollständige Streichung von Sozialleistungen, wenn dafür eigentlich ein anderer Staat zahlen müsste.
16: Seit dieser Woche sind in Bayern tele-neugeborene Notärzte im Einsatz. Gesundheitsministerin Gerlach spricht von einem echten Fortschritt. Spezialisierte Intensivmediziner können nun rund um die Uhr unterstützen, vor allem in Kliniken auf dem Land. Die ersten 10 Minuten nach der Geburt seien entscheidend, heißt es von der Kinderklinik Dritter Orden in Passau, die das Ganze koordiniert.
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15: Unser Donnerstagnachmittag, hallo lieber Autofahrer. Und wir starten auf der A3, Frankfurt in Richtung Würzburg. Hier zwischen Aschaffenburg-West und Aschaffenburg-Ost noch Gegenstände auf der Fahrbahn. Vor allem auch ein großer Reifen, da bitte nicht drüber rumpeln. Und A3 Würzburg in Richtung Nürnberg. Hier zwischen der Raststätte Steigerwald Süd und Höchstadt Nord. Ein Unfall mit gleich mehreren Fahrzeugen. Und deswegen ist aktuell die linke Spur blockiert und es staut sich auch schon. Dann rüber zu den neuesten Blitzern. Da haben wir noch die Lasermessung auf der B8 Main-Bernheim in Richtung Kitzingen und B13 Würzburg in Richtung Randersacker in der 70er-Zone. Falls mehr sein sollte, immer gerne her damit und kostenlos anrufen unter der 0800 30 80 700 oder natürlich wie immer WhatsAppen. Alle Infos bei uns auf der Website.
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15: Und wir machen es uns heute am Feiertag weiterhin gemeinsam fein. Gleich habe ich eine sehr schöne Veranstaltung für euch, wo ihr heute Abend gut schöppeln könnt, aber vor allem auch tolle Live-Musik erleben dürft. Nach Crowded House, Ava Max und Kenny Loggins, die ganze Geschichte. 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

0: Der Donnerstagnachmittag, unser Feiertag mit Charivari und Crowded House. Und wir stoßen einfach mal gemeinsam an. Denn sie läuft aktuell, die Weinfestsaison hier bei uns in Mainfranken. Beispielsweise gibt es Feste in Kitzingen, in Würzburg aktuell mit dem Weindorf. Oder ab heute auch an einem besonderen Ort, und zwar im schönen Volkach. Ja, da gibt es etwas ganz, ganz Besonderes. Das soll groß gefeiert werden. Und Quatsch, nicht Volkach, Quatsch, Lohr am Main. Ich war jetzt schon komplett mental weg. Natürlich Lohr am Main, da gibt es ein neues Weinfest. Tja, wenn man einfach schon an Wein denkt, dann kann es am Nachmittag mal lustig werden beim Brauen. Nee, in Lohr am Main gibt es nämlich das Schneewittchen-Schloss-Weinfest. Das ist neu entwickelt worden. Vorneweg auch von Klaus Höfling, vom Weingut Höfling. Und die haben etwas Schönes vor. Mit uns vor allem vorne ab heute Abend Live-Musik genießen. Das geht, denn lieber Klaus, ihr habt ja ein buntes Musikprogramm. Aber nicht nur heute, sondern am ganzen Wochenende.
1: Ja, wir haben jeden Tag unterschiedliche Musikgenres. Am Donnerstag zum Beispiel die Rossinis zum Festauftakt ab 18 Uhr. Dann haben wir am Samstag den Andy Nickel. Ab 19 Uhr spielt er, der macht Country-Musik. So ist also das Musikprogramm. Es also geht von Schlager, Italo-Rock über Funk and Soul, Partymusik und eben Bob and Oldies. Es ist für jeden was dabei.
0: So haben wir das gerne. Übrigens, am Sonntag startet dann auch der Tag mit der Big Band Swinging Lohr der Musikschule Lohr am Main. Die zeigen dann auch nochmal ihr Können. Also, das lohnt sich auf jeden Fall. Und selbstverständlich stehen auch die Weine, die besonderen Weine im Fokus. Und da, lieber Klaus, habt ihr ja auch ein interessantes Weinangebot.
1: Ja, wir haben praktisch natürlich sehr viele Weine aus dem Jahrgang 25 dabei und haben da im Prinzip die Klassiker natürlich, Silvaner, Müller-Thurgau, Bacchus, Rosé, Rotling. Wir haben aber auch natürlich Sachen, die nicht so alltäglich sind, wie zum Beispiel den fränkischen Rieslaner oder auch den blauen Silvaner. Das sind ja jetzt Sachen, die man nicht jeden Tag auf jeden Weinkarten findet.
0: Aber die können wir erleben, und zwar im schönen Lohr am Main, denn heute geht es los. Zum ersten Mal das Schneewittchen-Schloss-Weinfest auf dem Schlossplatz. Bedeutet auch, ihr habt das tolle Schloss als Kulisse. Also das schaut richtig gut aus und die Weine werden schmecken. Geht übrigens bis zum 7. Juni. Der Eintritt ist jeden Tag frei und los geht der Festbetrieb dann auch immer schon um 11 Uhr. Also nutzt es und schaut vorbei in Lohr am Main bei einem besonderen Weinfest.

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4: Und das Tief Peggy hat nach wie vor die Oberhand, wettertechnisch, bringt Temperaturen so maximal heute um die 22 Grad und die haben wir beispielsweise auch schon erreicht. In Iphofen im Landkreis Kitzingen und auch in Würzburg am Botanischen Garten jeweils eben 22 Grad. Und ansonsten heute Nachmittag vor allem Regen und Gewitter möglich. Zwischendurch kann auch nochmal die Sonne durchkommen. Es ist wieder so ein Hin und ein Her. Das Gute ist, nach dem neuesten Stand heute Abend regnet es dann immer wieder mal. Aber im Laufe der Nacht lassen die Regenfälle und teilweise auch die Gewitter wieder nach. Gott sei Dank, das Ganze bei 11 bis 13 Grad. Und morgen gibt es einen Mix aus Sonne und Wolken. Nur ab der Mittagszeit würde ich auch wieder den Regenschirm mitnehmen. Denn dann haben wir auch wieder starke Regenfälle und teilweise kräftige Gewitter.
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4: Und wir starten, liebe Autofahrer, auf der A3 Frankfurt in Richtung Würzburg, hier zwischen Aschaffenburg West und Aschaffenburg Ost. Gegenstände auf der Fahrbahn, vor allem Reifenteile. Und A3 Würzburg in Richtung Nürnberg, hier zwischen der Raststätte Steigerwald Süd und Höchstadt Nord. Ein Unfall mit gleich mehreren Fahrzeugen. Die linke Spur ist dabei blockiert. Und wieder zu den aktuellsten Blitzern. Da haben wir jetzt nur noch einen. Und zwar auf der B8 Main-Bernheim in Richtung Kitzingen eine Lasermessung. Die halten aber auch schon lange durch, die Kollegen. Naja gut, okay. Hoffentlich haben die einen Regenschirm dabei. Und falls mehr sein sollte, gerne her damit und kostenlos anrufen unter der 0800 30 80 700 oder einfach gerne WhatsAppen. Alle Infos bei uns auf der Website.

0: aus.
1: Also es war auf jeden Fall ein ganz ungewohntes Gefühl, mal in einer komplett leeren und neuen Straßenbahn zu sein, ohne weitere Fahrgäste und ohne, dass sie sich voran bewegt. Und kennt ihr diesen Neuwagengeruch? So ähnlich hat das in den Bahnen irgendwie auch gerochen. Momentan ist von der Innenausstattung noch nicht so viel zu sehen, die ist nämlich noch geschützt durch Luftpolsterfolie. Damit soll einfach verhindert werden, dass der Boden oder die Sitze jetzt in der Testphase nicht zerkratzen, dreckig werden oder kaputt gehen. Die Sitze sind aber dunkelrot und der Boden und die Wände hellgrau. Also sieht auf jeden Fall ganz schick aus. Und der Vorteil im Vergleich zu den alten Strabbers, es gehen mehr Fahrgäste rein und sie sind klimatisiert. Aktuell wird noch fleißig getestet. Dabei kommen auch Gewichte zum Einsatz, die Fahrgäste simulieren sollen. Noch in diesem Jahr sollen die neuen Strabbers dann auch einsatzbereit sein.
2: Wir sind gespannt. Vielen Dank, liebe Kadi. Und Bilder könnt ihr euch angucken bei uns auf Social Media. Und ich zeige es gerne nochmal. Die sehen schon sehr futuristisch aus und haben Klimaanlage und einen Neuwagengeruch. Na also, jetzt wird's aber richtig gut hier.

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16: Und die Temperaturen lassen sich heute echt sehen. In Veilshöchheim beispielsweise, im Landkreis Würzburg, 21 Grad. In Würzburg am Berliner Ring schaffen wir 22. Und das wird also die maximale Temperatur sein. Ansonsten im Nachmittagsverlauf immer wieder ein paar Schauer und Gewitter möglich. Dann erstmal eine Verschnaufpause. Heute Abend aber auch häufig Regen mit dabei. Deswegen habt ihr den Regenschirm auf jeden Fall griffbereit, wenn ihr unterwegs sein solltet, bei 11 bis 13 Grad. Im Laufe der Nacht lassen die Schauer aber auch nach. Und morgen erstmal ein Mix aus Sonne und Wolken. Ab der Mittagszeit ist der Regen dann aber wieder zurück.
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17: Ich bin Stefan Schönz. Möglicherweise wird es für ukrainische Männer bald deutlich schwieriger, innerhalb der EU Schutz zu finden. Auf europäischer Ebene wird über eine entsprechende Gesetzesänderung debattiert, von der Männer im Alter zwischen 23 und 60 Jahren betroffen wären. Bundesinnenminister Dobrindt sagte, Deutschland unterstützt den Plan und betonte, dass zuletzt der Zuzug ukrainischer Männer im wehrpflichtigen Alter gestiegen sei. Sparen fällt vielen wieder schwerer. Die DZ-Bank rechnet damit, dass die Sparquote in Deutschland in diesem Jahr auf rund 10% sinkt. Zoe Tasovali ordnet ein.
18: Die Rechnung ist eigentlich ziemlich einfach. Wenn Tanken und Energie mehr kosten, bleibt am Monatsende weniger übrig. Genau das sehen die Experten gerade bei vielen Haushalten. Grund ist der Iran-Konflikt. Und das Leben insgesamt dürfte erstmal teuer bleiben. Deshalb wächst auch das Vermögen der Deutschen deutlich langsamer als in den vergangenen Jahren.
17: Weihrauch, Heiligenfiguren, Fahnen, jede Menge Blumen. An frohen Leichnam wird es in der katholischen Kirche jedes Jahr besonders festlich. Zum Beispiel wieder bei der Seeprozession auf dem Staffelsee, den Prozessionen in München, Nürnberg und Würzburg. Bei der Prozession in Wackersberg nahe Bad Tölz sind auch immer Gebirgsschützenkompanien dabei. Fußball-Bundesligist Leverkusen bekommt einen neuen Trainer. Wie der Verein bestätigt hat, ist die Trennung von Kasper Hjulmand fix. Der Däne war seit September Coach in Leverkusen und hatte in der letzten Saison mit Platz 6 die Champions-League-Ränge verpasst. Carlos Martinez Novell aus Spanien soll es besser machen. Er war zuletzt beim FC Toulouse tätig.
16: Na, dann drücken wir mal die Daumen. 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
16: Und das Verkehrsupdate beginnen wir auf der A3, liebe Autofahrer, Frankfurt in Richtung Würzburg, hier zwischen Aschaffenburg West und Aschaffenburg Ost, immer noch Gegenstände auf der Fahrbahn, vor allem viele Reifenteile. Dann A3, Würzburg in Richtung Nürnberg, hier zwischen der Raststätte Steigerwald Süd und Höchstadt, ein Unfall mit mehreren Fahrzeugen, die linke Spur nach wie vor blockiert. Und A3, Würzburg in Richtung Nürnberg, hier zwickt es auch ein bisschen, denn zwischen Höchstadt Ost und Erlangen West, Gegenstände auf der Fahrbahn, Reifenteile und immer wieder kleine Staus, das bitte mit einplanen. Ansonsten alles ruhig, keine Blitzer. Doch wenn ihr etwas sehen solltet am Feiertag, natürlich auch immer gerne kostenlos anrufen. Und zwar unter der 0800 30 80 700 oder wie gewohnt WhatsAppen. Alle Infos auf meinscharivari.de.
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16: Und wir hatten in diesen Tagen prominenten Besuch hier bei uns in Mainfranken und an ihm scheiden sich gerne bis heute die Geister, aber fußballmäßig war er schon immer ein ganz großes Ass und wir konnten uns mit ihm unterhalten. Wer das ist? Naja, ihr könnt ja noch ein bisschen überlegen, ein paar Minuten habt ihr noch Zeit, denn das Gespräch oder Ausschnitte des Gesprächs gibt es nach der Blatter und Gang, nach Roxy Music und nach Foreigner, jetzt mit Urgent.

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0: Den muss man immer laut hören. Die Blood and Gang und The Bad Touch. Damit einen schönen Donnerstagnachmittag. Wir begleiten euch gerne durch diesen Feiertag. Und es gab in diesen Tagen einen besonderen Talk, einen besonderen Gast hier bei uns in Mainfranken. Und zwar im Wertheim Village. Da war er nämlich zu Gast. Ein Fußballer, der bei der WM 1994 in den USA nach der Vorrunde nach Hause geschickt wurde. Nicht, weil er schlecht gespielt hat, nein, weil er im letzten Vorrundenspiel den deutschen Fans nach Beschimpfungen den Stinkefinger, den Mittelfinger gezeigt hat. Und ich glaube, wir wissen alle, um wen es sich handelt. Ganz genau. Stefan Effenberg. Und mittlerweile ist er viel ruhiger unterwegs. Immer noch ein gern gesehener und gern gefragter Fußballexperte, beispielsweise auch beim Doppelpass. Und eben war er unterwegs im Wertheim Village. Und da hatten wir die Zeit, mit ihm zu sprechen. Vorneweg hat er sich aber erstmal viel Zeit genommen für die Fans, hat Bilder gemacht, hat Autogramme gegeben, hat sich unterhalten. Es war ein richtig, richtig guter Vormittag und wir konnten eben auch mit ihm sprechen. Das große Thema war natürlich auch die deutsche Nationalmannschaft und jetzt die WM. Die kommt ja in großen Schritten auf uns zu. Und wir wollten von Stefan wissen, wie siehst du eigentlich den Kader der deutschen Nationalmannschaft?
1: Kaderzusammenstellung, ich glaube, das ist das, was im Endeffekt Deutschland hergibt. Also vielleicht sportlich gesehen eine Enttäuschung für Ginter vom SC Freiburg, wo man sagen kann, okay, hat da wirklich dieses Leistungsprinzip gegriffen? Würde ich jetzt eher sagen, nein, weil er hätte das verdient. Aufgrund seiner Leistung, die ganzen Statistiken sprechen für ihn, eigentlich im Kader dabei zu sein. Das hat er nicht geschafft. Das sind so die Härtefälle, die dann passieren. Aber ansonsten finde ich, ist der Kader gut zusammengestellt. Und wie gesagt, also viel mehr gibt ja Fußball-Deutschland denn auch nicht her.
0: Also, wenn der Stefan das sagt, wird da schon etwas dran sein, denn er ist ja noch ein richtiger Fußballexperte, der sich gut auskennt. Und deswegen wollten wir auch von ihm wissen, gibt es eigentlich bei der WM vielleicht so ein paar Geheimfavoriten, die man definitiv auch als deutsche Mannschaft auf dem Schirm haben sollte?
1: Spannend wird dann, was macht Belgien oder die Niederlande. Mexiko, glaube ich, könnte ein Geheimfavorit sein bei diesem Turnier. Aufgrund dessen, dass sie in ihrem eigenen Land auch spielen, sich mit dem Klima auskennen. Also ich glaube, so wie Marokko überraschte vor 4 Jahren, kann das dieses Jahr oder bei dieser Weltmeisterschaft tatsächlich Mexiko werden.
0: Kann alles passieren beim Fußball. Es klappt auf jeden Fall spannend, auch mit Stefan Effenberg. Wer ihn sehen möchte, kann das tun bei den Kollegen der ARD. In der Mediathek gibt es nämlich eine 4-teilige Doku zur WM 1994 und zwar mit dem Namen 11 Helden, ein Albtraum. Die ganze Geschichte wird dann nochmal erzählt und Stefan Effenberg ist da auch dabei. Und wir haben uns sehr gefreut, dass er sich für Charivari diese Woche Zeit genommen hat. Und jetzt die Bee Gees mit Night Fever.

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16: Den Regenschirm werden wir jetzt in den nächsten Stunden auf jeden Fall immer wieder brauchen, aber dafür sind die Temperaturen noch in Ordnung. Beispielsweise in Marktheidenfeld im Landkreis Main-Spessart 21 Grad, genauso wie in Würzburg am Kulturspeicher. Und der Regen, der hat jetzt am Nachmittag schon seine ersten Auftritte. Dazu kann es streckenweise auch schon ein paar Gewitter geben. Es geht am Abend weiter, doch dann so langsam, es wird ruhiger. Im Laufe der Nacht lassen die Regenschauer und die Gewitter nach bei 11 bis 13 Grad. Und morgen gibt es dann einen Mix aus Wolken und Sonne bei 21 Grad in der Spitze. Am Vormittag noch ein bisschen durchwachsen, da braucht ihr dann nochmal sehr viel Geduld. Aber ab dem Nachmittag kommt dann viel mehr die Sonne raus. Es wird zunehmend freundlicher und auch der Samstag, der gestaltet sich dann richtig angenehm. Passend also zum Wochenende.
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16: Und wir gucken nochmal, liebe Autofahrer, auf die A3, und zwar Frankfurt in Richtung Würzburg. Hier zwischen Aschaffenburg-West und Aschaffenburg-Ost. Gegenstände auf der Fahrbahn, nach wie vor immer wieder Reifenteile. Dann noch A3 Würzburg in Richtung Nürnberg. Hier zwischen der Raststätte Steigerwald-Süd und Höchstadt-Nord. Es gab einen Unfall mit mehreren Fahrzeugen. Immer wieder ist hier die linke Spur noch blockiert und es gibt immer wieder Staus. Auch das bitte mit einplanen. Blitzer-Fehlanzeige haben wir keine. Wenn ihr etwas sehen solltet, wie gewohnt, einfach anrufen, immer kostenlos möglich. Die Nummer kennt ihr, ich sage sie auch nochmal zur Sicherheit, 0800 30 80 700 oder einfach gerne WhatsAppen. Da könnt ihr auch immer eine WhatsApp-Sprachnachricht durchschicken und die Telefonnummer findet ihr auf meinscharivari.de. Vielen Dank und eine gute Fahrt durch den Feiertag. Schau.

0: Ein großer Star der 80er, Nick Kershaw, I won't let the sun go down on me. Ich hoffe, ihr habt einen entspannten Feiertag und das ist ja immer so eine Sache, wir freuen uns ja immer, wenn Feiertage kommen. Manchmal müssen wir aber nochmal ganz kurz nachgucken, warum gibt es jetzt eigentlich einen Feiertag, beziehungsweise anders gefragt, was wird denn da gefeiert? Heute zum Beispiel an Fronleichnam. Das wollen wir nochmal besprechen mit der Pastoralreferentin Barbara Stockmann aus dem schönen Karlstadt. Frau Stockmann, was steckt denn dahinter, beziehungsweise wie kann das Wort Fronleichnam und auch das Fest ganz generell am besten beschrieben werden?
1: Also ist schon ein ganz altes Wort und besteht aus zwei Teilen. Fron, so viel wie der Herr, und Leichnam, so wie der Leib, der Körper des Herrn. Meint so viel wie der Körper von Jesus oder Leib Jesu, ne? Ein Fest des Leibes Jesu.
0: Okay, das leuchtet ein. Nehmen wir gerne mit. Und Jesus wird ja groß gefeiert und Jesus kommt ja auch zu uns auf eine besondere Art und Weise. Aber erklären Sie das nochmal.
1: Ist doch eigentlich das Allerschönste. Jesus kommt wirklich bis in dein Herz. Die nächste Form, die jemand überhaupt mit dir teilen kann. Ein Freund, wenn dich lieb hat, kann dich drücken und kann ganz nah bei dir sein. Aber Jesus kommt quasi bis an dein Herz, bis in deine Gefühle, in dich selber ganz und gar. Total schöne Vorstellung.
0: Das stimmt wohl. Vielen Dank für die Erklärung und zwar an die Pastoralreferentin Barbara Stockmann aus Karlstadt. Und jetzt wissen wir auch, was wir heute ganz genau feiern an Fronleichnam. Hier in Mainfranken. Natürlich auch mit Charivari.

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16: Und wir gucken zu euch nach Astheim in den Landkreis Kitzingen. No, das geht in Ordnung, 22 Grad auf dem Thermometer, genauso wie in Würzburg an der alten Mainbrücke. Man kann also durchaus noch rausgehen, habt aber auf jeden Fall den Regenschirm heute Nachmittag dabei. Denn immer wieder kann es Regenschauer geben, teilweise auch starke Gewitter. Das gilt auch für heute Abend. Aber keine Sorge, durchhalten ist die Devise, denn im Laufe der Nacht, da lassen die Schauer nach. Und das bei Temperaturen zwischen 11 und 13 Grad. Morgen ein Mix aus Sonne und Wolken, so starten wir schon mal sehr gut in den Brückentag, in den Freitag. Das Ganze bei 21 Grad. Und dann kann es vormittags vielleicht doch nochmal ein paar Regenschauer geben. Aber dann ab dem Nachmittag sehr viel Sonnenschein, da kommt der Frühsommer zurück. Und auch der erste Blick auf den Samstag, ja, gar nicht mal verkehrt. Dann Temperaturen bis zu 25 Grad und eben auch wieder viel, viel Sonne.
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17: Ich bin Stefan Schöpitz. Deutschland verliert massenhaft Patente durch Firmenübernahmen. Von den zwischen 2000 und 2022 hier entwickelten transnationalen Patente wanderte jedes dritte ins Ausland. Katrin Müller berichtet über die Studie des Instituts der deutschen Wirtschaft.
18: Die meisten dieser Patente, made in Germany, werden in den USA kontrolliert. Aber auch China ist wohl ganz vorne mit dabei, wenn es darum geht, Know-how deutscher Unternehmen abzugreifen. Die Bundesrepublik sei deshalb gut beraten, mehr Unabhängigkeit in relevanten Technologiebereichen zu erzielen, gerade auch mit Blick auf die aktuellen geopolitischen Spannungen, heißt es in der Studie.
17: Die Bundesregierung plant eine große Pflegereform und nun werden Inhalte des Entwurfs von Gesundheitsministerin Baken bekannt. Zum Beispiel soll es schwieriger werden, in einen Pflegegrad eingestuft zu werden. Auch Beschäftigte in Minijobs sollen in Zukunft in die Pflegeversicherung einzahlen und der Pflegebeitrag für kinderlose Menschen könnte um 0,1 Prozentpunkte erhöht werden. In der Pflege werden bis 2030 Milliardendefizite erwartet. Bis 2030 wollen die bayerischen Staatsforsten 500 Windräder auf den Weg bringen. Bis dahin sind noch gut 3,5 Jahre Zeit. Die Ausschreibungen für 4 neue Windparks sind nun abgeschlossen, heißt es. Sie sollen in Oberfranken und in der Oberpfalz entstehen. Geplant sind insgesamt 17 neue Windräder, 6 alleine im oberfränkischen Lichtenfels. Ein Sprecher sagte, jedes Einzelne mache Bayern bei der Energieversorgung eigenständiger. Abgelehnten Asylbewerbern dürfen grundlegende Leistungen wie Kleidung und Haushaltsprodukte nicht automatisch gestrichen werden. Das hat der Europäische Gerichtshof entschieden. Die Leistungskürzungen in Deutschland verstoßen demnach gegen EU-Recht. Ein Afghane, der nach Rumänien abgeschoben werden sollte, hatte dagegen geklagt. Bald gibt es allerdings neue Regeln, die in so einem Fall Leistungseinschränkungen erlauben.
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16: Der Donnerstagnachmittag und wir starten mit einer frischen Meldung, liebe Autofahrer. A3 Frankfurt in Richtung Würzburg, hier zwischen Rohrbrunn und Markt Heidenfeld, eine ungesicherte Unfallstelle und bitte vorsichtig sein, hier stehen auch Menschen auf der Fahrbahn herum. A3 Frankfurt in Richtung Würzburg, nun zwischen Aschaffenburg West und Aschaffenburg Ost, da blicken wir hin, denn wir haben immer noch Reifenteile auf der Fahrbahn. Und A3 Würzburg in Richtung Nürnberg, hier zwischen Raststätte Steigerwald Süd und Höchstadt Nord, ein Unfall mit mehreren Fahrzeugen. Deswegen ist die linke Spur noch blockiert. Ansonsten Blitzer, Fehlanzeige, nichts los. Aber wenn ihr etwas sehen solltet, ihr wisst ja Bescheid, immer mithelfen. Das ist kostenlos möglich. Und zwar unter der 0800 30 80 700 oder WhatsAppen. Alle Infos auf meinscharivari.de. Vielen Dank und eine gute Fahrt.
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16: Und vielleicht sitzt ihr jetzt gerade beim Kaffeekuchen ist immer eine gute Sache, genießt es. Und von mir bekommt ihr wie gewohnt den perfekten Soundtrack, gleich mit Peter Andre, mit Charlie Puth und jetzt mit den Dexys Midnight Runners. Come on, Eileen, so macht der Donnerstagnachmittag gleich viel mehr Spaß. Und vor allem genießt den Feiertag.

0: Klingt wie ein guter Cocktail. Peter André und Mysterious Girl. Und damit einen schönen einen schönen Feiertag hier in Mein Fragment mit Charivari. Und ab heute geht's wieder los. Die Abenteuer und Allrad, die Abenteuermesse für alle, die Lust haben, sich im Dreck mit dem Auto zu bewegen, die campen wollen, die einfach tolle Fahrzeuge erleben wollen. Eben die Offroad-Messe, die ganz Europa anlockt. Die Abenteuer und Allrad. Mit 350 Ausstellern aus aller Welt und über 1000 Campern, die auch schon seit vielen Jahren immer wieder gerne nach Bad Kissingen kommen. Und heute eben der Auftakt. Und dann geht das bis zum 7. Juni ganz, ganz spannend zugrunde auf dem Messegelände. Und Thomas Schmidt ist Mitorganisator und kann uns da ein bisschen weiterhelfen. Denn das Schöne ist ja, lieber Thomas, jedes Fahrzeug ist ein absolutes Highlight. Aber was müssen wir dazu wissen?
1: Jedes Fahrzeug ist außergewöhnlich bei uns. Ob das jetzt ein kleiner Geländewagen ist oder ob das das große Expeditionsmobil für mehrere hunderttausend Euro ist, da muss sich jeder sein eigenes Highlight rauspicken und muss schauen, was für ihn genau das Richtige ist. Also wir haben Gäste und Besucher, die machen mit dem Allradreisemobil Urlaub am Gardasee. Wir haben welche, die fahren in die entlegensten Gebiete Afrikas oder Asiens, wie auch immer. Es ist nicht irgendwie so, dass wir sagen, dieses Fahrzeug ist ein Highlight. Jedes Fahrzeug ist für sich besonders.
0: Und das Schöne ist, man kann da einfach mal ganz entspannt über das Messegelände laufen, sich alles anschauen, auch mal ein paar Fahrzeuge ausprobieren. Zum Beispiel könnt ihr auch selber einen LKW fahren durch einen großen Parcours. Ich habe das vor ein paar Jahren auch schon mal gemacht. Das macht richtig Spaß. Und der Spaß kommt definitiv auch nicht zu kurz. Vor allem auch nicht bei den Campern, denn das sind doch Leute, die ja das ganze Wochenende campieren. Und die Begeisterung, die müssen die einfach nochmal selber ganz kurz erklären.
2: Also ich speziell bin einfach so aufgewachsen. Unsere Familie ist schon immer von klein auf quasi mit uns Offroad unterwegs gewesen. Deswegen sind wir einfach weiter so auch unterwegs. Wir sind hauptsächlich mit T3 Synchro hier, VW-Bus. Wir sind Freunde, wir haben uns kennengelernt, entweder übers Reisen oder über Instagram und seitdem eigentlich immer so Standardvertreter bei so Abenteuer-Allrad oder wir veranstalten unsere eigenen Allrad-Festivals.
0: Auch nicht schlecht. Und Sie besuchen es aber auch beispielsweise das Offroad-Event. Die Abenteuer und Allrad mit über 350 Ausstellern aus aller Welt. Und es ist übrigens auch die bedeutendste Offroad-Messe in ganz Europa. Also, das wird auch wieder gefeiert im schönen Bad Kissingen. Bis zum 7. Juni habt ihr Zeit. Und ich würde sagen, schaut da vorbei. Lohnt sich auf jeden Fall. Denn für Jung und Alt ist da viel geboten. Die Abenteuer und Allrad. Auch das hat Mein Fracken zu bieten. Hier bei Charivari.

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13: Und die Temperaturen bleiben noch so im 20-Grad-Bereich. Es schwankt ein bisschen. In Röttingen im Landkreis Würzburg 21 Grad, in Würzburg am Käppele haben wir 22. Aber es wird heute Abend deutlich kälter werden, 11 bis 13 Grad. Denn immer wieder gab es ja jetzt schon ein paar Regenschauer. Es wird auch immer wieder ein paar Regenschauer geben in Mainfranken. Zeitweise heute Abend auch ein paar kräftige Gewitter. Deswegen kühlt das eben runter. Und dann heute Abend im Laufe der Nacht lassen die Schauer auch wieder nach. Es wird dann ein bisschen entspannter. Morgen erwartet uns ein Mix aus Wolken und Sonne, Schauer und vereinzelte Gewitter. Gibt es vor allem dann zur Mittagszeit. Im Laufe des Nachmittages kommt aber die Sonne so richtig oft zum Zuge bei Temperaturen um die 21 Grad. Und am Samstag, da spitzen wir nochmal drauf, ziehen dann kompakte Wolkenfelder durch bei bis zu 25 Grad.
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13: Unser Nachmittag. Servus, liebe Autofahrer. Wir beginnen auf der A3 Frankfurt in Richtung Würzburg, hier zwischen Rohrbrunn und Markt Heidenfeld. Die rechte Spur blockiert, der Grund ein Unfall. Und nochmal auf die A3 Frankfurt in Richtung Würzburg. Jetzt aber gucken wir hier zwischen Aschaffenburg West und Aschaffenburg Ost hin, denn wir haben noch Reifenteile auf der Fahrbahn. Bitte langsam. Und A7 Würzburg in Richtung Fulda kommt noch frisch rein, hier zwischen Bad Brückenau-Volkers und dem Dreieck Fulda. Ein Unfall auf der linken Seite. Hier haben wir Staugefahr, es staut sich auch schon. Wer sich gut auskennt, braucht noch nicht zu umfahren, denn das solltet ihr nach 5 bis 10 Minuten durch sein. Neueste Blitzer-Fehlanzeige, alles entspannt, aber wenn ihr etwas sehen solltet, gerne durchrufen, kostenlos unter der 0800 30 80 700. Vielen Dank und eine gute Fahrt.

Immer wieder schön. Michael Patrick Kelly für einen entspannten Feiertag mit Charivari. Schön, dass ihr wieder mit dabei seid. Und das Kiliani-Volksfest, das steht in den Startlöchern. Wir freuen uns schon wieder drauf, denn das ist immer wieder eine sehr, sehr schöne Veranstaltung. Und man muss auch ganz ehrlich sagen, da kommen Jung und Alt zusammen, feiern einfach, haben eine gute Zeit. Was möchte man denn mehr, oder? Also Kiliani-Volksfest in Würzburg, immer eine Reise wert, hätte ich fast gesagt. Wenn man in Würzburg wohnt, ist die Reise natürlich ein bisschen kürzer. Und man muss sagen, da wird wieder viel geboten und es läuft in diesem Jahr vom 3. bis zum 19. Juli. Und wir gucken jetzt schon mal ganz kurz darauf, auf was wir uns da so freuen dürfen. Unter anderem zum ersten Mal mit dabei auf dem Riesenrad Eyecatcher können wir sein. Alle Gondeln sind barrierefrei und haben einen Audioguide, der dann über das Riesenrad spannende Fakten erzählt. Und die Fahrt dauert dabei dann 8 bis 10 Minuten. Und das Tolle ist natürlich, ein wunderschöner Ausblick ist da inklusive. Dann auch ein neues Fahrgeschäft, ein 60 Meter hohes Kettenkarussell mit dem Namen Symphonica. Ich muss ehrlich sagen, ich bin mir jetzt nicht sicher, ob ich mich da persönlich reintrauen würde, aber es gibt ja so ein paar Adrenalin-Junkies auch auf dem Kiliani, also das ist vielleicht etwas für euch. Dann gucken wir weiter, es wird auch wieder das Kiliani-Boxen geben am 2. Sonntag, ein Highlight. Wie gewohnt, das darf auch nicht fehlen, ein Eröffnungs- und auch ein Abschlussfeuerwerk. Und Würzburgs größtes Volksfest unter Frankens wird natürlich gefeiert mit 800.000 Besuchern. Da ist viel los. Und am Freitag und auch am Samstag kann man dann bis 1 Uhr nachts feiern. Also ihr merkt schon, da wird viel geboten. Und das Kiliani, das wird auch in diesem Jahr wieder ein großes Fest, eine große Party. Ich sage es gerne nochmal, es startet am 3. Juli und geht dann bis zum 19. Also ein bisschen Zeit ist noch, aber die Vorfreude ist ja bekanntlich auch die schönste Freude. Was ihr sonst noch heute und auch generell am Wochenende machen könnt, weitere Veranstaltungstipps haben wir jetzt schon für euch zusammengestellt. Klickt euch da gerne rein auf unserer Homepage. Alles zum Nachlesen, meinscharivari.de. Da werdet ihr mit Sicherheit etwas finden. Und ansonsten von uns einfach der perfekte Musikmix. Gleich Roy Orbison, Yazoo und jetzt die Backstreet Boys. Und damit geht's mal wieder zurück in die lässigen 90er hier bei Charivari. Show.

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20: Kurz vor 5 und der Regenschirm, der hat jetzt seinen großen Auftritt, auch mittlerweile hier vom Studiofenster in der Würzburger Innenstadt. Ja, immer wieder Regen. Bei Temperaturen, die zu langsam nach unten gehen, wir haben jetzt in Frammersbach beispielsweise im Landkreis Main-Spessart nur noch 16 Grad, in Würzburg am Alten Kranen schaffen wir noch so mit Ach und Krach 20. Man merkt aber schon, der Regen und teilweise auch die Gewitter, die kühlen jetzt schon runter. Das wird auch heute Abend immer wieder passieren, denn es kommt einiges von oben runter. Dann bei 11 bis 13 Grad. Im Laufe der Nacht lassen die Schauer aber erstmal nach und die Wolken lockern auf. Morgen erwartet uns ein Mix aus Wolken und Sonne, dazu auch ein paar Schauer und Gewitter, vor allem am Vormittag und am Mittag. Dahinter, ab dem Nachmittag, wird es aber zunehmend freundlicher, darauf können wir uns freuen. Da kommt der Frühsommer leicht zurück bei Werten bis zu 21, 22 Grad und am Samstag sogar fast 25 Grad und dann wird es auch zunehmend freundlicher. Das geht doch alles irgendwie in die richtige Richtung.
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21: Ich bin Stefan Schöpitz. Der Ausbau von schnellem Internet kommt voran. Jeder zweite Haushalt in Deutschland hat nach Angaben des Bundesdigitalministeriums inzwischen Zugang zu einem Glasfaseranschluss. Thomas Brock berichtet.
7: Das klingt erst einmal gut. Allerdings brauchen die Anschlüsse auch Nutzer. Und da hakt es noch, obwohl die Kabel vor der Tür liegen, unterschreibt nur etwa jeder vierte Haushalt einen Glasfaservertrag. Für die Branche ein Problem, denn es wird zwar viel und teuer gebaut, die Einnahmen sind aber gering. Unter anderem sollen die Anbieter mehr Rechte bekommen, um die Glasfaseranschlüsse bis in die Wohnungen zu verlegen.
21: Bei einem Unfall mit einer Lufthansa-Maschine am Frankfurter Flughafen sind mehrere Mitarbeiter der Fluglinie verletzt worden. Die Fluglinie teilte mit, dass bei einem 787-9 Dreamliner plötzlich das Bugfahrwerk einklappte und die Spitze der Maschine auf den Boden knallte. Das Flugzeug befand sich in Parkposition. Es waren zu diesem Zeitpunkt keine Passagiere an Bord. Die Ursache muss jetzt untersucht werden, so ein Lufthansa-Sprecher. Seit dieser Woche sind in Bayern Tele-Neugeborene Notärzte im Einsatz. Gesundheitsministerin Gerlach spricht von einem echten Fortschritt. Spezialisierte Intensivmediziner können rund um die Uhr unterstützen, vor allem in Kliniken auf dem Land. Die ersten 10 Minuten nach der Geburt seien entscheidend, heißt es von der Kinderklinik Dritter Orden in Passau, die das Ganze koordiniert. Fußball-Bundesligist Leverkusen bekommt einen neuen Trainer. Wie der Verein bestätigt hat, ist die Trennung von Kasper Hjulmand fix. Der Däne war seit September Coach in Leverkusen und hatte in der letzten Saison mit Platz 6 die Champions-League-Ränge verpasst. Carlos Martinez Novell aus Spanien soll es besser machen. Er war zuletzt beim FC Toulouse tätig.
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20: Einen schönen Nachmittag, liebe Autofahrer. Es gibt ein paar Updates und damit starten wir jetzt mal auf der A3, Würzburg in Richtung Nürnberg. Hier zwischen Kitzingen-Schwarzach und Wiesentheid aktuell Gegenstände auf der Fahrbahn. A3, Frankfurt in Richtung Würzburg, hier zwischen Rohrbrunn und Marktheidenfeld, die rechte Spur blockiert aufgrund eines Unfalls. Dann A3, Nürnberg in Richtung Würzburg, hier zwischen Geiselwind und Wiesentheid, Gegenstände auf der Fahrbahn, vor allem viele Fahrzeugteile und die Fahrbahn ist teilweise ordentlich damit blockiert, also das mit einplanen. Dann auf die A7, Ulm in Richtung Würzburg, hier zwischen Wörnitz und Rothenburg ob der Tauber, in beiden Richtungen Aquaplaningefahr, da kommt einiges an Regen runter. Dann A7 Würzburg in Richtung Fulda, hier zwischen Bad Brückenau-Volkers und dem Dreieck Fulda. Es gab einen Unfall, deswegen noch die linke Spur gesperrt und immer wieder gibt es hier kleine Staus. Und A3 nochmal, Frankfurt in Richtung Würzburg, hier zwischen Aschaffenburg-West und Aschaffenburg-Ost. Immer noch der Reifen auf der Fahrbahn, also bitte nicht zu schnell sein. Ansonsten keine Blitzer vorhanden, falls ihr aber etwas sehen solltet, ihr wisst ja Bescheid, immer gerne kostenlos anrufen. Und zwar unter der 0800 30 80 700 oder einfach WhatsAppen. Alle Infos bei uns auf der Website.
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20: Rein geht's in die nächste Stunde, gleich mit Starship, mit La Bouche und jetzt mit ein bisschen Rock von Yes, Owner of a Lonely Heart. Den würde ich aber ganz laut hören und so trotzen wir auch dem Regen, den wir ja auch hier haben in Mainfranken. Wobei, die Natur kann es gebrauchen und mit der richtigen Musik wirkt der Regen auch gleich viel cooler. Eben die Klassiker unserer Zeit, hier bei Charivari.

0: So ein bisschen Eurodance macht immer Spaß. LaBouche und Sweet Dreams hier bei Charivari. Und diese Geschichte, die begeistert mich auf der einen Seite, auf der anderen Seite finde ich das aber auch sehr, sehr verstörend. Denn seit gestern Abend kursieren verrückte Videos in den sozialen Medien. Und da geht es um junge Menschen in Gruppen, die durch Würzburg rennen, teilweise wie bekloppt, im positiven, manchmal auch im negativen Sinne. Leider ist auch die Polizei dabei, denn manche randalieren. Und da fragt man sich schon, was passiert da? Was geht da ab? Warum sind die so drauf? Warum sind die auch so wild unterwegs? Beispielsweise eben in der Würzburger Innenstadt. Und Franziska Röhrig aus dem Charivari-Team hat sich das mal ganz genau angeschaut. Liebe Franzi, was steckt denn dahinter?
1: Circa 200 Kinder und Jugendliche rennen mit lautem Geschrei quer durch die Würzburger Innenstadt. Es kommt zu Vandalismus. Und das alles wegen einer Person. Die Meute war auf der Suche nach Jackie Barser, einer Internetpersönlichkeit. Jackie wurde auf der Social-Media-Plattform TikTok bekannt. Dort polarisiert er. In seinen Videos tritt er in verschiedenen Städten gegen seine Fans im Fußball an und beschimpft sie. Die Gruppe versammelt sich am Mittwochnachmittag in der Innenstadt. Bei der Suche nach der TikTok-Bekanntheit randalieren die Jugendlichen teilweise auf den Straßen und in den Läden. In Drogerien und Kaufhäusern im Bereich Vier-Röhrenbrunnen, Domstraße und Dominikanerplatz soll es zu Sachbeschädigung und Diebstahl gekommen sein.
0: Komplett verrückt. Vielen Dank, liebe Franzi. Und die ganze Geschichte könnt ihr auch nochmal nachlesen bei uns auf der Website in den Nachrichten. Da haben wir das nämlich alles für euch nochmal zusammengestellt. Eine ganz verrückte Geschichte. Aber auch so etwas haben wir hier bei Charivari für euch immer gerne im Blick, selbst am Feiertag. Und den genießen wir gleich mit Miley Cyrus, mit Terence Trent D'Arby und mit Uriah Heep. Gänsehaut jetzt mit Lady in Black.

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14: Und wir sind wieder unterwegs in den einzelnen Ortschaften und es wird deutlich kälter. In Albertshofen im Landkreis Kitzingen jetzt nur noch 20 Grad auf dem Thermometer, in Würzburg am Marktplatz 18. Und der Regen hält weiter an, auch teilweise heute Abend noch starke Gewitter. Deswegen, wer unterwegs ist, halt bitte den Regenschirm dabei. Bleibt vielleicht auch drinnen, denn da kommt noch einiges auf uns zu. Das Gute ist, aber im Laufe der Nacht lassen dann die Schauer und Gewitter nach. Bis dahin kann aber noch ein langer Weg sein, deswegen habt das im Auge. Und die Temperaturen werden dann zwischen 11 und 13 Grad liegen. Morgen erwartet uns ein Mix aus Sonne und Wolken, aber es wird ein bisschen zweigeteilt. Immer wieder so ein Hin und ein Her. Also morgen früh kann es schon ein bisschen Sonne geben. Dann auch erstmal viele Schauer und Gewitter. Besonders auch nochmal stark am Mittag. Und dann im Laufe des Nachmittages kommt die Sonne öfter zum Zuge. Es wird freundlicher bei 18 bis 21 Grad. Und wir spitzen nochmal ganz kurz auf den Samstag. Na, schaut schon besser aus. Da gibt es ab dem Vormittag mehr Sonne und dann Temperaturen nach dem aktuellsten Stand zumindest bis zu 25 Grad. Läuft.
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14: Servus, liebe Autofahrer. Aktuell alles ruhig, keine Meldungen, auch bei den Blitzern entspannt. Wenn ihr aber etwas sehen solltet, na gerne noch mithelfen. Wie gewohnt einfach kostenlos mal durchklingeln unter der 0800 30 80 700 oder einfach WhatsAppen. Alle Infos bei uns auf der Website. Vielen Dank und eine gute Fahrt mit uns.
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0: auch für spannende und wichtige Themen immer für euch vor Ort sozusagen. Und jetzt gucken wir mal in den Landkreis Main-Spessart, denn da organisiert die Freiwilligenagentur seit mehreren Jahren schon die sogenannte Smartphone-Hilfe. Und der Gedanke hier ist einfach großartig, jeder soll mit seinem Smartphone gut zurechtkommen. Bei der jüngeren Generation ist das wahrscheinlich kein Problem. Bei Älteren mag das manchmal ein Problem sein. Ich kenne auch Leute, die sagen, warte mal, ich muss mal gucken, wie geht denn das? Und das ist ja auch ganz normal. Wenn du mit dem Smartphone nicht so viel arbeitest oder das auch neu kennenlernst, dann ist das auch keine Schande zu sagen, hey, ich brauche mal Hilfe. Ich möchte wissen, wie das und das geht. Und genau dafür ist eben diese Freiwilligenagentur dort und macht die Smartphone-Hilfe. Und das zum Beispiel auch schon in Karlstadt. Da haben wir uns das mal angeguckt. Und zwar an der Konrad-von-Querfurt-Mittelschule. Denn die Idee ist, junge Menschen, Schülerinnen und Schüler, bringen eben den älteren Leuten diese Smartphone-Welt mal bei. Und Bernd Heisel hat sich das ganz genau angeschaut.
1: Gut 20 Erwachsene sitzen an den Tischen in der Aula. Sie wischen auf ihren Smartphones hin und her, um den 15 Schülern zu zeigen, was sie gerne wissen möchten.
2: Das ist auch meine Frage. Wenn erscheint, Cookies zulassen, kann ich da unbedingt draufdrücken?
1: An der hintersten Tischgruppe sitzt zum Beispiel Erika Schmidt. Kurze graue Haare hat sie und eine eckige Brille. Sie hat zwar auch Enkel, die ihr weiterhelfen könnten, aber die sind weit weg, sagt sie.
2: Und dann habe ich gedacht, das Angebot freiwillig in der Schule, das nehme ich immer an und gucke jetzt einfach immer, was passiert.
1: Sie hat sich eine Liste gemacht mit konkreten Problemen.
2: Zum Beispiel jetzt die Bahn-App installieren.
1: Da hat sie also schon genaue Vorstellungen. Andere fangen bei Null an. Wieder andere haben nach ein paar Minuten schon die Lösung für ihr Problem.
3: Bei mir ging das Wetter nicht mehr richtig. Ich muss mehr löschen. Und die Klara hat mir schön geholfen jetzt.
1: Das Mädchen mit den blonden Haaren und der Brille sagt, sie hilft anderen sehr gerne. Das ist oft aber gar nicht so einfach.
4: Es ist halt schon eine krasse Herausforderung, das einer Person beizubringen. Und es ist auch manchmal kompliziert zu erklären.
1: Am Ende klappt es aber doch. Und so ist die Smartphone-Hilfe ein echtes Erfolgskonzept, sagt Organisatorin Susanne Räuber vom Landratsamt.
5: Ich erlebe es halt als unheimlich bereichernd. Ich gehe hier raus und habe eine gewisse Euphorie in mir, dass ich am liebsten gleich die nächste Veranstaltung machen würde.
1: Beliebt sind die Kurse jedenfalls. Ein Teilnehmer ist sogar 35 Kilometer angereist. Gegangen sind dann alle mit einem Lächeln im Gesicht.
6: Das ist super.
7: Es ist wunderbar, dass so eine Initiative hier abläuft.
3: Also ich möchte es nicht mehr hergeben, nicht mehr Handy, keinen Fall. Und erst war ich dagegen, ne?
0: Also, das ist doch eine richtig schöne Sache. Vielen Dank, Bernd, für die Zusammenfassung. Denn die Freiwilligenagentur, die veranstaltet immer wieder die Smartphone-Hilfe. Beispielsweise im Landkreis Main-Spessart. Und da geht es bald weiter. Am 9. Juni, also nächste Woche schon, gibt es den nächsten Kurs. Und zwar dann an der Mittelschule in Eusenheim. Los geht die Veranstaltung um 13.30 Uhr und geht dann bis 15 Uhr. Eine Anmeldung ist schon wichtig. Und die geht übrigens noch bis kommenden Montag. Ihr habt also noch Zeit. Und das ist relativ simpel. Anmelden könnt ihr euch direkt beim Landratsamt oder auch über die Freiwilligenagentur Emil. Da bekommt ihr von mir jetzt mal die Telefonnummer. Das ist die 09353 793 1156. Ich wiederhole nochmal zum Mitschreiben: 09353 793 1156. Also bewerbt euch gerne bzw. meldet euch an, und zwar bei der Smartphone-Hilfe im Landkreis Main-Spessart. Für diese tolle Aktion gibt's von uns, von Charivari, auf jeden Fall einen großen Daumen nach oben.

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16: Und wir gucken jetzt mal zu euch nach Gerbrunn in den Landkreis Würzburg. 18 Grad auf dem Thermometer, genauso wie in Würzburg am Hauptbahnhof. Und es wird wahrscheinlich noch kälter werden, denn der Regen hat ordentlich Kraft. Und das den ganzen Abend lang. Dazu gibt es ein paar Gewitter, da kommt gerade so ein neues Update rein vom Deutschen Wetterdienst. Unwettergefahr nicht wirklich, aber man soll schon aufpassen, es kann eben ordentlich mal krachen. Das Ganze dann später bei 11 bis 13 Grad. Im Laufe der Nacht lassen die Schauer aber zum Glück nach. Und morgen früh erstmal ein Mix aus Sonne und Wolken. Dann vor allem am Mittag nochmal ein paar Schauer und Gewitter möglich. Im Laufe des Nachmittages kommt die Sonne aber öfter zum Zuge. Das Ganze dann bei 21 Grad in der Spitze. Damit können wir am Brückentag doch gut arbeiten.
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18: Ich bin Stefan Schütz. Leistungen wie Kleidung und Haushaltsprodukte dürften auch Asylbewerbern, für die ein anderes EU-Land zuständig ist, nicht gestrichen werden. Das urteilte der Europäische Gerichtshof. Dieter Ebeling berichtet.
19: Es ging um einen Afghanen, dem der Landkreis Schweinfurt einige Leistungen gestrichen hatte, weil dieser eigentlich in Rumänien hätte Asyl beantragen müssen. Andererseits wird dieses alte Recht in wenigen Tagen von neuem EU-Recht abgelöst. Und das erlaubt sogar die vollständige Streichung von Sozialleistungen, wenn dafür eigentlich ein anderer Staat zahlen müsste.
18: Ukrainische Männer zwischen 23 und 60 Jahren könnten bald in der EU keinen Schutz mehr bekommen. Zumindest wird das gerade auf europäischer Ebene diskutiert. Deutschland ist dafür. Bundesinnenminister Dobrindt unterstützt den Plan und begründet das damit, dass zuletzt immer mehr ukrainische Männer im wehrpflichtigen Alter nach Deutschland gekommen sind. Sie wollen nicht gegen Russland kämpfen. Der Krieg dauert inzwischen seit mehr als 4 Jahren. Die deutsche Film- und Fernsehbranche trauert um Schauspieler Axel Schreiber. Der aus der erfolgreichen ARD-Serie Türkisch für Anfänger bekannte Künstler ist im Alter von 49 Jahren gestorben. Die traurige Nachricht wurde am Nachmittag von seiner Schauspielagentur Hübchen auf Instagram bekannt gegeben. Schreiber litt an Krebs. Deutschland verliert massenhaft Patente durch Firmenübernahmen. Von den zwischen 2000 und 2022 hier entwickelten transnationalen Patente wanderte jedes dritte ins Ausland. Das teilte das Institut der deutschen Wirtschaft mit. Die meisten dieser Patente made in Germany werden in den USA kontrolliert, aber auch China ist wohl ganz vorne mit dabei, wenn es darum geht, Know-how deutscher Unternehmen abzugreifen.
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7: Ich bin Stefan Schütz. Bei einem Unfall mit einer Lufthansa-Maschine am Frankfurter Flughafen sind mehrere Mitarbeitende der Fluglinie verletzt worden. Lufthansa teilte mit, betroffen ist eine Boeing 787-9 Dreamliner. Ursula Winkler berichtet.
8: Der Flieger stand gerade in einer Parkposition und wurde vorbereitet für einen Langstreckenflug nach Los Angeles. Die Fluggastbrücke lag schon an den Türen an, gleich sollten die Passagiere boarden, aber urplötzlich lag das Flugzeug auf der Nase. Das Bugfahrwerk war einfach eingeklappt. Einige verletzte Bodenmitarbeiter und Crewmitglieder, die schon an Bord waren, wurden sofort medizinisch versorgt. Der Dreamliner gehört zu den modernsten Langstreckenjets der Lufthansa-Flotte.
7: Im Prozess um den Anschlag auf den Magdeburger Weihnachtsmarkt hat die Staatsanwaltschaft eine lebenslange Haftstrafe für den Angeklagten gefordert. Bei dem Anschlag im Dezember 2024 hat der Mann 6 Menschen getötet und mehr als 300 weitere verletzt. Während des Plädoyers hat der Angeklagte die Verhandlung mehrfach mit lautstarken Zwischenrufen unterbrochen. Der Richter hat ihn daraufhin das Mikro abgestellt. Jeder zweite Haushalt hat inzwischen Zugang zu einem Glasfaseranschluss. Das teilte das Bundesdigitalministerium mit. Ein Branchenverband beschreibt die Lage trotzdem als angespannt. Grund sind unter anderem hohe Baukosten und geringe Einnahmen. Obwohl die Kabel vor der Haustüre liegen, unterschreibt nur etwa jeder vierte Haushalt einen Glasfaservertrag. Über Glasfaser wird die Internetverbindung schneller und stabiler. Bis 2030 wollen die bayerischen Staatsforsten 500 Windräder auf den Weg bringen. Bis dahin sind noch gut 3,5 Jahre Zeit. Die Ausschreibungen für 4 neue Windparks sind nun abgeschlossen, heißt es. Sie sollen in Oberfranken und der Oberpfalz entstehen. Geplant sind insgesamt 17 neue Windräder, 6 alleine im oberfränkischen Lichtenfels. Ein Sprecher sagte, jedes einzelne mache Bayern bei der Energieversorgung eigenständiger.
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8: Ich bin Stefan Schütz. Laut gemeinsamen Recherchen von ARD und Süddeutscher Zeitung steckt die Bundeswehr in einem massiven Reparaturstau. Grundlage ist ein interner Bericht des wichtigsten Reparaturdienstleisters der Bundeswehr. Demnach fehlen an vielen Stellen Ersatzteile und im Mai soll nur etwa die Hälfte der Schützenpanzer Marder, der Boxer Radpanzer und der Panzerhaubitze 2000 einsatzbereit gewesen sein. Dazu kommen unklare Zuständigkeiten. Der Ausbau von schnellem Internet kommt voran. Jeder zweite Haushalt in Deutschland hat nach Angaben des Bundesdigitalministeriums inzwischen Zugang zu einem Glasfaseranschluss. Thomas Brock berichtet.
9: Das klingt erst einmal gut. Allerdings brauchen die Anschlüsse auch Nutzer. Und da hakt es noch, obwohl die Kabel vor der Tür liegen, unterschreibt nur etwa jeder vierte Haushalt einen Glasfaservertrag. Für die Branche ein Problem, denn es wird zwar viel und teuer gebaut, die Einnahmen sind aber gering. Unter anderem sollen die Anbieter mehr Rechte bekommen, um die Glasfaseranschlüsse bis in die Wohnungen zu verlegen.
8: Bundesinnenminister Dobrindt hält an den Grenzkontrollen fest. Beim EU-Innenministertreffen in Luxemburg sagte der CSU-Politiker, die Maßnahmen der letzten Monate seien wirkungsvoll gewesen und müssten weitergehen. Die EU-Kommission hatte unter anderem Deutschland aufgefordert, die Kontrollen zu beenden. Sie verweist auf den neuen Asylpakt, der nächste Woche in Kraft tritt. Er sieht ein neues Einreisesystem vor und Abschiebungen in Drittländer. Fußball-Bundesligist Leverkusen bekommt einen neuen Trainer. Wie der Verein bestätigt hat, ist die Trennung von Kasper Hjulmand fix. Der Däne war seit September Coach in Leverkusen und hatte in der letzten Saison mit Platz 6 die Champions League-Ränge verpasst. Carlos Martinez Novell aus Spanien soll es besser machen. Er war zuletzt beim FC Toulouse tätig.
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16: Ich bin Stefan Schütz. Nach dem Vorfall mit einem Dreamliner am Frankfurter Flughafen sind mehrere Mitarbeiter von Lufthansa und Partnerfirmen ins Krankenhaus gekommen. Sie waren an Bord, als das Bugfahrwerk der Boeing 7879 unerwartet zusammenklappte, Ursula Winkler berichtet.
17: Der Flieger stand gerade in einer Parkposition und wurde vorbereitet für einen Langstreckenflug nach Los Angeles. Die Fluggastbrücke lag schon an den Türen an, gleich sollten die Passagiere boarden, aber urplötzlich lag das Flugzeug auf der Nase. Das Bugfahrwerk war einfach eingeklappt. Einige verletzte Bodenmitarbeiter und Crewmitglieder, die schon an Bord waren, wurden sofort medizinisch versorgt. Der Dreamliner gehört zu den modernsten Langstreckenjets der Lufthansa-Flotte.
16: Eine Woche vor der Fußball-WM-Eröffnung im Aztekenstadion brodelt es in Mexiko-Stadt. Streikende Lehrer blockieren Straßen und warnen, der Ball werde nicht rollen, wenn sich an den sozialen Missständen nichts ändert. Rund um die Stadien in Mexiko-Stadt, Monterrey und Guadalajara sind weitere Demos geplant. Mexiko trägt als Mitgastgeber 13 der 104 WM-Spiele aus. Die Eröffnungsfeier steigt am 11. Juni im Aztekenstadion. Die polnische Tennisspielerin Maja Chwalinska hat ihren sensationellen Erfolgslauf bei den French Open fortgesetzt. Die 24-Jährige gewann gegen die Russin Diana Schneider im Halbfinale in zwei Sätzen und erreichte als zweite Qualifikantin überhaupt ein Grand-Slam-Finale. Dort wartet am Samstag die Russin Mira Andreeva. Sie gewann gegen die Ukrainerin Marta Kostschuk ebenfalls in zwei Sätzen. Der Fußballverein TSV 1860 München hat nach 15 Jahren die Reißleine gezogen und den Kooperationsvertrag mit Investor Hasan Ismaik gekündigt. Der Auslöser Ismaik hatte bereits genehmigte Darlehen gestrichen und damit dem Verein das Geld für die Drittliga-Lizenz entzogen. 2,7 Millionen Euro fehlten am Ende. Die Löwen sind damit in die Regionalliga abgestiegen. Wie Ismaik auf die Kündigung reagiert, ist noch offen.
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7: Guten Abend, liebe Klassikfreunde aus Würzburg, Gemünden, Kitzingen, Karlstadt, Lohr, Marktheidenfeld, Ochsenfurt und wo auch immer in jeder schönen Ecke Mainfrankens. Es begrüßt Sie auch heute Abend ganz herzlich, Ihr Blagoj Apostolov. Radio Opera, fünfmal in der Woche, Sonntag bis Donnerstag um 21 Uhr, hier auf Charivari. Und nun viel Spaß mit der heutigen Sendung.

Radio Opera brachte für Sie heute La Lira d'Orfeo, Kompositionen von Claudio Monteverdi.

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Bis zum nächsten Mal, alles Gute, Ihr Blagoj Apostolov.

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1: Im Lauf der Nacht lassen die Schauer nach, die Wolken lockern auf, die Temperaturen sinken auf 13 bis 11 Grad. Aktuell in Kreuzwertheim im Landkreis Main-Spessart, da haben wir noch 15 Grad und in Würzburg am Marktplatz noch knapp 16 Grad. Der Charivari-Wettertrend, morgen erwartet uns ein Mix aus Wolken und Sonne. Ja, die Schauer und vereinzelte Gewitter, die bilden sich vor allen Dingen um die Mittagszeit. Im Lauf der zweiten Tageshälfte kommt dann öfter mal die Sonne zum Zug. Die Temperaturen 18 bis 21 Grad. Samstags ziehen dann kompakte Wolkenfelder durch. Die Temperaturen 20 bis 23 Grad. Am Sonntag und Montag gibt es einen Wechsel aus Wolken und immer mehr Sonne. Die Temperaturen steigen dann zum Wochenbeginn auf gut 25 Grad. Aber nicht so früh gefreut. Am Dienstag gibt es eine Kaltfront und die bringt wieder Abkühlung.
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2: Ich bin Moritz Einzel. Laut gemeinsamen Recherchen von ARD und Süddeutscher Zeitung steckt die Bundeswehr in einem massiven Reparaturstau. Grundlage ist ein interner Bericht des wichtigsten Reparaturdienstleisters der Bundeswehr. Demnach fehlen an vielen Stellen Ersatzteile und im Mai soll nur etwa die Hälfte der Schützenpanzer Marder, der Boxer-Radpanzer und der Panzerhaubitze 2000 einsatzbereit gewesen sein. Dazu kommen unklare Zuständigkeiten. Leistungen wie Kleidung und Haushaltsprodukte dürfen auch Asylbewerbern, für die ein anderes EU-Land zuständig ist, nicht gestrichen werden. Das urteilte der Europäische Gerichtshof. Dieter Ebeling berichtet.
3: Es ging um einen Afghanen, dem der Landkreis Schweinfurt einige Leistungen gestrichen hatte, weil dieser eigentlich in Rumänien hätte Asyl beantragen müssen. Andererseits wird dieses alte Recht in wenigen Tagen von neuem EU-Recht abgelöst. Und das erlaubt sogar die vollständige Streichung von Sozialleistungen, wenn dafür eigentlich ein anderer Staat zahlen müsste.
2: Die Menschen hierzulande sind wieder weniger online. Das zeigt die Postbank Digitalstudie. Demnach verbringt jede und jeder im Schnitt 67 Stunden pro Woche im Netz, 5 Stunden weniger als im Vorjahr. Vor allem unter 40-Jährige reduzieren ihre Smartphone-Aktivitäten. Die häufigsten Gründe: mehr Zeit mit Freunden, weniger Ablenkung und auch gesundheitliche Auswirkungen spielen bei vielen eine Rolle. Die Basketballer des FC Bayern München nehmen Kurs auf die Meisterschaft in der Bundesliga. Das Team gewann das dritte Halbfinale auswärts gegen die Telekom Baskets Bonn mit 77-57 und zieht mit 3:0 Siegen zum dritten Mal in Folge in die Endspielserie ein. Auch im Finale sind die Münchner eindeutiger Favorit. Es geht entweder gegen die Bamberg Baskets oder Alba Berlin.
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1: Tja, und da hätten wir die A3 Würzburg Richtung Frankfurt. Zwischen Marktheidenfeld und Rohrbrunn Gefahr durch eine Ölspur, Gefahr durch einen defekten Pkw. Die Fahrbahn ist auf allen Fahrstreifen verengt wegen Reinigungsarbeiten. Dauert noch bis, ja, circa 23 Uhr. Dann haben wir die A71 Suhl Richtung Schweinfurt. Zwischen Schweinfurt West und Dreieck Werntal ein Pannenlastwagen. Der Standstreifen ist blockiert. Dauert noch auch gut 2 Stunden noch bis Mitternacht, bis 24 Uhr. Ansonsten liegen keine weiteren Störungsmeldungen aktuell vor. Wenn ihr noch etwas bemerkt, dann schickt uns einfach eine WhatsApp. Die Nummer gibt es auf www.meincharivari.de oder ruft uns kostenfrei im Studio an. Die 0800 30 80 700. 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
1: So ist es am Donnerstagabend. Ja, hui, hat das abgekühlt, ne? Und das soll auch so schnell nicht viel besser werden. Ja, ein bisschen nehmen sie zu, die Temperaturen am Anfang der Woche, um dann gleich am Dienstag wieder abzustürzen. Na gut, machen wir es uns kuschelig mit Wet, Wet, Wet.

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16: Im Lauf der Nacht lassen die Schauer nach, die Wolken lockern auf, die Temperaturen sinken auf 13 bis 11 Grad. Aktuell in Bibelried im Landkreis Kitzingen, da hat es 13 Grad. In Würzburg am Kongresszentrum haben wir noch knapp 16 Grad. Der Charivari-Wettertrend. Morgen erwartet uns ein Mix aus Wolken und Sonne. Schauer und vereinzelte Gewitter bilden sich so um die Mittagszeit. Im Lauf des Nachmittags, da kommt die Sonne öfter zum Zug. Die Höchstwerte 18 bis 21 Grad. Samstags ziehen kompakte Wolkenfelder durch bei 20 bis 23 Grad. Am Sonntag und Montag gibt es einen Wechsel aus Wolken und immer mehr Sonne. Die Temperaturen steigen zu Wochenbeginn auf gut 25 Grad. Dienstags bringt eine Kaltfront dann leider wieder Abkühlung.
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16: Einen habe ich für euch. Die A3 Frankfurt Richtung Würzburg zwischen Bessenbach, Walderschaff und Weibersbrunn. Ein Pannenlastwagen, der Standstreifen ist blockiert. Ansonsten ist es recht ruhig auf den Straßen in Mainfranken. Aktuell keine weitere Störungsmeldung. Wenn euch noch etwas auffällt, dann ruft uns einfach kostenfrei auf der 0800 30 80 700 an. Mit Tom Böttcher und hier auf Radio Charivari haben wir Bonnie Bianco und Pierre Cosso mit Stay. Bitteschön. Stay.

0: Salisbury Hill auf Radio Charivari, beim Radio von hier. Bevor wir jetzt gleich zu den House Martins mit Caravan of Love kommen, habe ich hier von der Laila Grüße. Die möchte den Sebastian grüßen, den sie sehr, sehr, sehr vermisst. Und außerdem hat sie noch Grüße an ihre zwei Mädels. Das ist die Tina und die Cookie. Ja, und wenn ihr auch Grüße habt, dann könnt ihr das natürlich hier über uns erledigen. Ihr müsst uns nur eine WhatsApp schicken. Die Nummer gibt es auf www.meincharivari.de oder ihr ruft hier kostenfrei unter der 0800 30 80 700 an.
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17: Im Lauf der Nacht lassen sie nach, die Schauer und die Wolken, die lockern auf. Die Temperaturen sinken auf 13 bis 11 Grad. Aktuell in Gelchsheim, im Landkreis Würzburg, haben wir noch 13 Grad. Und in Würzburg am Bürgerbräugelände haben wir noch knapp 16 Grad. Der Charivari-Wettertrend. Morgen erwartet uns dann ein Mix aus Wolken und Sonne. Schauer und vereinzelte Gewitter, die bilden sich vor allen Dingen so um die Mittagszeit. In der zweiten Tageshälfte kommt dann die Sonne öfter zum Zuge. Die Höchstwerte erreichen so 18 bis 21 Grad. Am Samstag, da ziehen kompakte Wolkenfelder durch, die Temperaturen dann so 20 bis 23 Grad. Am Sonntag und Montag gibt es einen Wechsel aus Wolken und immer mehr Sonne. Die Temperaturen steigen zum Wochenbeginn auf gut 25 Grad, aber am Dienstag gibt dann eine Kaltfront wieder Abkühlung.
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18: Ich bin Moritz Einzel. Der ukrainische Präsident Selenskyj hat sich in einem offenen Brief an den russischen Staatschef Putin gewandt und direkte Friedensgespräche angeboten. Kiew und Moskau als Ort für die Gespräche schloss Selenskyj dabei aus. Als Alternativen nannte er die Schweiz, die Türkei oder einen der arabischen Staaten. In dem Brief nahm Selenskyj auch Bezug auf ukrainische Drohnenangriffe auf Ziele in Sankt Petersburg. Dort findet derzeit ein für Putin prestigeträchtiges Wirtschaftsforum statt. Gesundheitsministerin Warken hat ein Konzept vorgestellt, wie die Pflegeversicherung finanziell auf gesunde Füße gestellt werden soll. Geplant sind Mehreinnahmen und Ausgabenkürzungen. Heimbewohner, Besserverdienende und Menschen ohne Kinder sollen stärker belastet werden. Eine Woche vor der Eröffnungsfeier der Fußball-WM erlebt Mexiko-Stadt eine Welle von Protesten. Mehrere Gruppen wollen die durch die WM geschaffene internationale Aufmerksamkeit nutzen, um ihren Forderungen Gehör zu verschaffen. Aus Mexiko-Stadt berichtet Andrea Sosa Cabrios.
0: Große Statuen von Fußballspielern verschiedener Nationalmannschaften schmückten die Prachtstraße Paseo de la Reforma in Mexiko-Stadt. Doch lange blieben sie nicht stehen. Demonstranten rissen die Figuren um. Die Trikots gingen in Flammen auf. Seit Tagen protestiert eine streikende Lehrergewerkschaft in der mexikanischen Hauptstadt, teils mit Straßenblockaden und gewaltsamen Aktionen. Auch Angehörige von den 130.000 Vermissten sowie Bauerverbände haben Proteste vor und während des Turniers angekündigt.
18: Die Basketballer des FC Bayern haben erneut die Finalserie der Bundesliga erreicht. Die Münchner gewannen auch das dritte Halbfinalspiel auswärts gegen Bonn mit 77-57. Im anderen Halbfinale besiegte Bamberg Berlin mit 81-73 und verkürzte in der Best-of-Five-Serie auf 1-2.
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17: Einen habe ich für euch, die A3 Frankfurt Richtung Würzburg zwischen Bessenbach-Walderschaff und Weibersbrunn. Da steht ein Pannenlastwagen, der Standstreifen ist blockiert. Ansonsten liegen aktuell keine weiteren Störungsmeldungen vor. Wenn ihr noch etwas bemerkt, dann ruft uns einfach kostenfrei an, die 0800 30 80 700.
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17: Ja, in der zweiten Stunde der Donnerstagsausgabe. Und bis 24 Uhr sind wir zusammen. Und in die zweite Stunde gehen wir mit Donna Lewis. Hier ist sie mit I Love You Always Forever.

Das gibt's gleich in voller Länge. Das ist Alan Walker und Faded. Aber vorher schauen wir erstmal in unser Kalenderblättchen und schauen, was heute denn alles so begangen wird. Heute haben wir zum Beispiel den Tag, ja, Fronleichnam, ne? Der Feiertag. Deswegen haben wir heute auch Feiertag. Fronleichnam ist ein Hochfest im Kirchenjahr der katholischen Kirche und heißt in der Liturgie Hochfest des Leibes und des Blutes Christi. Der Höhepunkt des Fronleichnamfestes ist die heilige Messe, welche vielerorts im Freien gefeiert wird. Ja, was ist denn heute noch? Heute ist auch noch, ja, Tag der Umarme deine Katze Tag ist heute. Jetzt habe ich aber gar keine. Naja gut, muss der Hund herhalten. Umarme deine Katze Tag. Der Umarme deine Katze Tag ist ein ganz unkomplizierter Feiertag. Ganz einfach, an diesem Tag sind alle Katzenbesitzer logischerweise dazu aufgefordert, ihre Katze zu umarmen. Aber nicht so fest, ja. Zum Umarme deine Katze Tag sind leider keine Hintergründe bekannt. Ja, und dann haben wir heute noch Namenstag. Zum Beispiel von Lenka, Eleonora, Christel, Eva, Eva Maria, Werner, Solveig, Lilia, Christiane, Tiana, Jeva und Corinne am 155. Tag der 23. Kalenderwoche. Nach wie vor Zwilling im Sternzeichen. Und jetzt, wie schon vorhin kurz gehört, Alan Walker. Da ist er schon wieder, da ist sie schon wieder, ja. Und Faded auf Radio Charivari, eurem Radio von hier. Danach gibt's übrigens Carly Simon und All I Want Is You.

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9: Im Lauf der Nacht lassen die Schauer nach, die Wolken lockern auf, die Temperaturen sinken auf 13 bis 11 Grad. Aktuell in Körnach im Landkreis Würzburg, da hat es noch 13 Grad. Und in Würzburg am Theater, da messen wir noch etwas über 15 Grad. Der Charivari-Wettertrend. Morgen gibt es einen Mix aus Wolken und Sonne. Schauer und vereinzelte Gewitter bilden sich vor allem um die Mittagszeit und im Lauf des Nachmittags kommt öfter mal die Sonne zum Zug. Die Höchstwerte 18 bis 21 Grad. Ja, am Samstag gibt es kompakte Wolkenfelder bei 20 bis 23 Grad. Am Sonntag und Montag wechseln sich Wolken und immer mehr Sonne ab. Die Temperaturen steigen zu Wochenbeginn auf gut 25 Grad, aber ab Dienstag gibt es eine Kaltfront und die sorgt wieder für Abkühlung.
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9: Nach wie vor haben wir noch eine Nachricht für euch. Die A3 Frankfurt Richtung Würzburg zwischen Bessenbach-Walterschaff und Weibersbrunn ein Pannenlastwagen. Der Standstreifen ist blockiert. Ansonsten liegen keine weiteren Störungsmeldungen vor. Wenn ihr noch etwas bemerkt, dann ruft uns einfach kostenfrei auf der 0800 30 80 700 an. 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

I'm like a bird, ich bin wie ein Vögelchen, mal hier, mal da, mal dort, ja, oder so ähnlich, ja. Und ja, so wie im Flügelschlag vergeht auch die Zeit. Ja, wir sind schon fast wieder am Ende der heutigen Ausgabe angelangt. Wir haben von der Ute, die gute Ute hat auch noch Grüße, die möchte ihre Nachbarin, die Emma, grüßen, die immer da ist, wenn man sie braucht. Ja, und dann haben wir noch Grüße hier von der Franziska. Die Franziska möchte ihren Schatz, den Mario, grüßen und ihm eine gute Nacht wünschen, ja. Und das waren sie dann auch schon, die Grüße für heute. Aber noch nicht alle Kuschelklassiker, denn bis 24 Uhr hätten wir noch ein paar Takte Matt Simmons mit Catch and Release. Wir hätten noch Air Supply mit All Out of Love und mit Lionel Richie und Do It to Me. Da ziehe ich mich dezent zurück, wünsche euch eine gute Nacht, ein schönes Wochenende. Ja, wenn das Wetter nicht so toll wird, dann macht's euch einfach schön. Wir können uns am Sonntag wieder hören, wenn ihr wollt, würde mich freuen. Ab 22 Uhr gibt's dann die Sonntagsausgabe der Kuschelklassiker. Ja, und bis dahin, wie schon bemerkt, habt einfach eine gute Zeit und ich sag Tschüssen.

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15: Im Lauf der Nacht, da lassen die Schauer nach, die Wolken lockern auf, die Temperaturen sinken auf 13 bis 11 Grad. Ja, und aktuell in Maidbronn im Landkreis Würzburg, da haben wir noch 13 Grad und in Würzburg am Neumünster noch etwas über 15 Grad. Der Charivari-Wettertrend, morgen erwartet uns ein Mix aus Wolken und Sonne. Ja, Schauer und vereinzelte Gewitter bilden sich vor allem um die Mittagszeit. Im Lauf des Nachmittags kommt dann die Sonne öfter zum Zug. Die Höchstwerte erreichen 18 bis 21 Grad. Samstags dann ziehen kompakte Wolkenfelder durch, die Temperaturen 20 bis 23 Grad. Am Sonntag und Montag wechseln sich Wolken und immer mehr Sonne ab. Die Temperaturen steigen dann zum Wochenbeginn auf gut 25 Grad. Hält aber nicht lange, denn am Dienstag bringt eine Kaltfront wieder Abkühlung.
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16: Ich bin Moritz Einzel. Die gesetzliche Pflegeversicherung steckt in chronischen Finanznöten. Gesundheitsministerin Warken hat jetzt einen Gesetzentwurf präsentiert, der Abhilfe schaffen soll. Der Spitzenverband der gesetzlichen Krankenkassen ist aber skeptisch. GKV-Vorstandschef Blatt im ZDF.
17: Das Paket, das auf dem Tisch liegt, ist so nicht ausgewogen und nicht fair. Die Belastung ist zu stark für die Beitragszahlen und die Pflegebedürftigen und muss hin zu Bund und Ländern auf jeden Fall ausgewogener gestaltet werden.
16: Warkens Gesetzentwurf zufolge müssen sich Heimbewohner, Gutverdiener und Menschen ohne Kinder auf Mehrbelastungen einstellen. Bundesinnenminister Dobrindt hält an den Grenzkontrollen fest. Beim EU-Innenministertreffen in Luxemburg sagte der CSU-Politiker, die Maßnahmen der letzten Monate seien wirkungsvoll gewesen und müssten weitergehen. Die EU-Kommission hatte unter anderem Deutschland aufgefordert, die Kontrollen zu beenden. Im Prozess um den Anschlag auf den Magdeburger Weihnachtsmarkt hat die Staatsanwaltschaft eine lebenslange Haftstrafe für den Angeklagten gefordert. Bei dem Anschlag im Dezember 2024 hatte der Mann 6 Menschen getötet und mehr als 300 weitere verletzt. Während des Plädoyers hat der Angeklagte die Verhandlung mehrfach mit lautstarken Zwischenrufen unterbrochen. Der Richter hat ihm daraufhin das Mikro abgestellt. Der TSV 1860 München hat den Kooperationsvertrag mit Investor Hasan Ismaik mit sofortiger Wirkung gekündigt. Das teilten die Löwen mit. Der Grund: Ismaik hatte angekündigt, kein weiteres Geld in den Club zu investieren und 1860 damit auch nicht vor einer möglichen Insolvenz zu retten. Wegen eines Finanzstreits mit Ismaik hatte 1860 München keine Lizenz für die dritte Liga erhalten und muss in die Regionalliga Bayern zwangsabsteigen.
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12: Ich bin Moritz Einzel. Der ukrainische Präsident Selenskyj hat Russlands Staatschef Putin in einem offenen Brief ein Treffen vorgeschlagen. An einem neutralen Ort solle über ein Ende des Krieges beraten werden. Auf einer Konferenz in St. Petersburg äußerte sich am Abend auch Putin. Der Kremlchef erklärte sich zu einer diplomatischen Lösung des Konflikts bereit. Eine Voraussetzung sei, dass die Ukraine die Region Donbass vollständig an Russland abtrete. Die gesetzliche Pflegeversicherung steckt in chronischen Finanznöten. Bundesgesundheitsministerin Warken will das System stabilisieren. Jetzt liegt ein Reformkonzept auf dem Tisch. Thomas Brockt berichtet.
13: Mit einer ganzen Reihe von Maßnahmen will die Ministerin erreichen, dass die Pflegeversicherung nicht noch weiter ins Minus rutscht. Unter anderem soll der Zusatzbeitrag, den Kinderlose zahlen, leicht erhöht werden. Auch Gutverdiener müssen sich auf mehr Belastungen einstellen. Und es soll schwerer werden, Ehepartner kostenlos mitzuversichern. Außerdem könnten die Eigenanteile für Heimbewohner weiter steigen.
12: Bayerns Katholikinnen und Katholiken haben gestern Fronleichnam gefeiert. Allein auf dem Münchner Marienplatz begingen mehr als 10.000 Menschen einen Gottesdienst mit Kardinal Marx mit anschließender Prozession. Am Hochfest des Leibes und Blutes Christi zeigen Katholiken öffentlich ihren Glauben. Der Spanier Carles Martinez Novais wird neuer Trainer von Bayer Leverkusen. Das hat der Fußball-Bundesligist bestätigt. Der bisherige Coach Kasper Hjulmand muss damit gehen. Martinez Novais kommt aus der französischen Liga vom FC Toulouse. Und auch bei Bundesliga-Absteiger FC St. Pauli gibt es eine Veränderung auf der Trainerposition. Coach Alexander Blessin wurde freigestellt. Ein Nachfolger soll zeitnah verkündet werden.
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17: Ich bin Moritz Einzel. Nach dem Vorfall mit einem Dreamliner-Flugzeug am Frankfurter Flughafen sind mehrere Mitarbeiter von Lufthansa und Partnerfirmen ins Krankenhaus gekommen. Sie waren an Bord, als das Bugfahrwerk der Boeing 787 unerwartet zusammenklappte. Laut Lufthansa befanden sich 13 Crewmitglieder und weitere Mitarbeiter an Bord. Die Teams waren dabei, das Flugzeug vor dem Einstieg der Passagiere vorzubereiten. Die Obduktion des als Timmy bekannten Buckelwals auf dem Strand der dänischen Insel Anholt ist am späten Abend beendet worden. Ein Team von Experten und Tierärzten untersuchte und zerlegte das Tier in einer mehrstündigen Aktion. Eine klare Todesursache wurde bei der Obduktion nicht gefunden. Was die Untersuchung zeigte, der Wal Timmy war, wie schon vermutet, ein Weibchen. Die Pflegeversicherung ächzt unter einem Milliardendefizit. Gesundheitsministerin Warken hat jetzt ihre Reformpläne vorgestellt.
18: Wir haben jetzt einen Gesetzentwurf vorgelegt, der zum einen dafür sorgt, dass die Finanzen wieder stabilisiert werden, der aber zum anderen, das ist mir auch wichtig, dafür sorgt, dass sich die Versorgung für die Menschen auch verbessert.
17: Die Pläne von Warken sehen Mehreinnahmen und Ausgabenkürzungen für die Pflegeversicherung vor. Dafür sollen Heimbewohner, Besserverdienende und Menschen ohne Kinder stärker belastet werden. Sozialverbände übten scharfe Kritik an den Plänen. Die polnische Tennisspielerin Maja Chwalinska steht nicht mal in den Top 100, dafür aber sensationell im Finale der French Open. Sie besiegte im Halbfinale die Russin Diana Schneider in zwei